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Ich habe sie erbarmen und vergeben und wo immer es ging, lieben gelernt. Nun werdet ihr sie nicht mit Hass verderben, kein Ziel und keine Ehre, keine Pflicht.

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Auf einem gottverlassenen Feld erfrieren, während ihr euch in weiche Kissen setzt.

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4: Genau, hier heute im Studio bin ich am Mikrofon, Toni. Und wie immer zuerst ein kurzer Überblick über die heutige Sendung. Und zwar starten wir mit unserer Rubrik Gedichte gegen Genozid. Danach geht es weiter mit den Kurznews. Heute bei den Kurznews drei Themen, nämlich Massenproteste in Madrid, dann ein transfeindlicher Infotreffpunkt in einem Restaurant im HB Zürich. Und danach gibt es noch einen Rückblick zur Zwischen uns keine Grenzen-Demo vom letzten Samstag. Danach kommen wir zu unserem ersten Fokus, nämlich werden wir eine Rede hören von der Demo Zwischen uns keine Grenzen. Und danach haben wir noch einen zweiten Fokus heute, nämlich von unserer Rubrik Kino to go, eine Filmrezension zum Film NASA. Danach geht es wie immer weiter mit der Agenda und ja, das ist die heutige Sendung. Ich wünsche euch viel Spaß und wir starten gleich mit einem Lied. Und zwar ist das heute Alerta.

Gedichte gegen Genozid, Gedichte gegen Besatzung, Gedichte von palästinensischen Frauen, gegen das Schweigen, für ein freies Palästina, niemand ist frei, Das heutige Gedicht heißt Schritte, die zu nirgendwo führen, von Nur Baluscha. Nur Baluscha wurde 1988 im Norden Gazas geboren. Sie lebt derzeit in Brüssel und arbeitet an einer Dissertation zum Thema Palästina und Kolonialisierung. Sie hat bereits ein Theaterstück mit dem Titel Der Klavierjunge veröffentlicht. Schritte, die zu nirgendwo führen, von Nur Baluscha. Ich möchte Augen, die stets weinen können. Schritte, die etwas erreichen können, das ich nicht kenne. Denn es gibt etwas, das wir nicht kennen und wohin wir gerne zurückkehren möchten, wie die Länder, die zu ihrer Natur zurückkehren und schreien, Lächeln, die dasselbe tun und verschwinden, Straßen, die nicht zurückbleiben und sich an die Schritte der Passanten erinnern. Ich möchte zu etwas, dem ich zurückkehren kann, und eine Hintertür für die Flucht. Ich möchte alles, was ich auf einmal verloren habe, an mich drücken. Deshalb möchte ich einen Brunnen aus Händen und Körper, einen Weg, auf dem ich gehen kann, und eine Träne, die ich mit allen warmen Heimaten und Geschichten befüllen werde. Mögen sie sich auflösen und das Salz, das darin schmilzt, zu etwas Neuem werden. Auch wenn es nur eine Puppe ist, werde ich sie lieben. Ich möchte ein Ufer, das ich liebe, das mich liebt und das uns liebt. Ich möchte ein Licht, das nicht leuchtet und nirgendwo hineinkommt. Ich möchte, dass es echt ist. Und dass es anfängt zu bauen, etwas wiederherzustellen, sich auf den Weg zu uns zu machen. Ich möchte, dass ein einziges Kind wieder zum Leben erwacht. Gedichte gegen Genozid. Gedichte.

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1: Das war Mezzaluna von Tara. Du hörst das feministische Info auf Radio Lora 97,5 MHz. Und wir kommen nun zu den Kurznews.
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1: Das erste Thema der heutigen Kurznews ist die Massenproteste in Madrid, die nach einer Zwangsräumung einer 87-jährigen Frau begonnen haben. Am Wochenende haben mehrere Zehntausende von Menschen gegen die anhaltende Wohnungskrise in Madrid demonstriert. Die OrganisatorInnen sprechen von 300.000 TeilnehmerInnen. Die Regierung reduzierte diese Zahl in ihrer Angabe auf 25.000 Personen. Auf jeden Fall waren es viele Leute, die demonstriert haben. Und am Ende dieser Demonstration besetzten die TeilnehmerInnen sogar den Puerta del Sol. Das ist ein zentraler Platz in der Stadt, an dem sich auch der Sitz der Gemeindeverwaltung befindet. Dieser Platz wurde auch schon in der Vergangenheit öfters besetzt als Protestaktion. 2011 hat es dort wochenlang Platzbesetzungen im Rahmen der 15M-Bewegung gegeben. Das war eine Massenbewegung, die am 15. Mai 2011 in vielen Städten in Spanien begonnen hat. Und das Motto dieser Demonstration vom letzten Wochenende war Democracia Real Ya, also übersetzt echte Demokratie jetzt. Und die aktuelle Mobilisierung wurde ausgelöst in Solidarität gegen die Zwangsräumung der 87-jährigen Mari Carmen. Und sie reiht sich aber auch in einen längeren bestehenden Widerstand gegen die Wohnungskrise in verschiedenen Großstädten in Spanien ein. Ni una Mari Carmen Mas war ein Slogan an der Demo, der sehr oft gehört wurde. Übersetzt heißt das keine Mari Carmen mehr. Also damit ist gemeint, dass die Zwangsräumung von Mari Carmen symbolisch steht für viele weitere Fälle und betroffene Personen, die aus ihren Wohnungen verdrängt werden. Die Demonstrierenden richteten sich an die Regionalpräsidentin Ayuso mit folgender Parole: Señora Ayuso, sei dir bewusst, wenn ich kein Haus habe, werde ich deines besetzen. Also im Original: Señora Ayuso, entérate, si yo no tengo casa, tú ocuparé. Und eine andere Parole, die auch sehr oft zu hören war, ist folgende: El Ático de Ayuso para Mari Carmen, der Estrich von Ayuso für Mari Carmen. Bereits unmittelbar nach der Räumung am Mittwoch letzte Woche hatte es Ausschreitungen in Madrid gegeben und bei den Massenprotesten am Wochenende war eine der zentralen Forderungen die Verabschiedung vom sogenannten Mari Carmen Erlass, der die Verlängerung von Mietverträgen, das Einfrieren der Mieten und ein Verbot von Räumungen enthält. Und über dieses Dekret soll am Dienstag im Ministerrat in Madrid beraten werden. Mari Carmen Abascal hatte seit 70 Jahren in ihrer Wohnung gelebt, bevor das Gebäude verkauft und die Miete von 500 auf 2650 Euro monatlich erhöht worden war. Und nach der Räumung rief sie in einer Videobotschaft zu der Demonstration auf und erklärte, sie hätte es zwar nicht geschafft, ihr Haus zu verteidigen, aber sie hätte, Zitat, dafür gekämpft, dass die anderen lernen, für ihres zu kämpfen. Und es geht weiter mit dem nächsten Thema, Aktion gegen rechte und transfeindliche Hetze. Heute Abend lädt die Gruppe Pro Demokratie Info zu einem sogenannten Infotreff am Zürcher Hauptbahnhof im Restaurant Oase ein. Der Titel dieser Veranstaltung ist «Hinter dem Regenbogen zur Transgender-Medizin». Und auf der Webseite steht zusätzlich folgender Untertitel: Medizinskandal, Transgender-Medizin stoppen, informieren und vernetzen. Ja, diese Gruppe Demokratie Info tarnt sich als demokratiefreundliche Gruppe, die es sich zur Aufgabe gemacht hat, die Demokratie und den Rechtsstaat zu stärken, zum Beispiel mit eben diesem Infotreff zum Thema in Anführungszeichen Transmedizin. Und bei diesem sogenannten Infotreff sollen laut Pro-Demokratie-Info sorgfältige und fundierte Informationen angeboten werden. Dabei verrät aber dieser Titel der Veranstaltung bereits das eigentliche Programm und auch die dazugehörige politische Agenda, denn es geht darum, die Gesundheitsversorgung für Transpersonen in Frage zu stellen. Und dadurch wird eine sehr transfeindliche Plattform geschaffen, unter dem Deckmantel der in Anführungszeichen differenzierten Auseinandersetzung. Wenn ein Mensch sich die Webseite von Pro Demokratie Info anschaut, dann wird auch die transfeindliche Haltung sehr schnell deutlich. Es wird auf der Webseite mit dem Vorwand argumentiert, dass Kinder und Minderjährige beschützt werden sollen und ihnen eine in Anführungszeichen ergebnisoffene psychologische Unterstützung geboten werden soll. Aber tatsächlich wird hier versucht, Transkindern und Jugendlichen den Zugang zu einer genderaffirmierenden medizinischen Behandlung oder Prozessen zu erschweren oder diese sogar zu verbieten. Die Bedürfnisse von Transkindern und Jugendlichen stehen hier überhaupt nicht im Fokus. Es ist sehr offensichtlich, dass dieser sogenannte Infotreff aus einer transfeindlichen Haltung heraus entspringt und einen sehr heuchlerischen Diskurs der in Anführungszeichen besorgten Eltern führt. Hier geht es nicht um Care oder tatsächliche Fürsorge für Transkinder und Jugendliche. Hier geht es um Dämonisierung und Hetze gegen in Anführungszeichen aktivistische, queerfreundliche Räume und Care-Strukturen, die sich für die Rechte und den Schutz von Transkindern und Jugendlichen einsetzen. Es gibt heute Abend auch eine spontane Aktion gegen diesen Infotreff, der ganz klar transfeindlich ist. Und wir vom LoRa sagen auch, Trans Healthcare saves lives, medizinische Versorgung für Transpersonen rettet Leben und schützen wir unsere Transgeschwister. Ja, und damit kommen wir zu unserem nächsten Lied, Two-Spirit Anthem von Bobby Sanchez. 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

Du hörst das feministische Info auf Radio Lora 97,5 MHz und willkommen zum dritten Thema von uns.

0: zweifache Mutter, die wegen politischer Verfolgung als Kurdin aus der Türkei in die Schweiz geflüchtet ist, zwangsausgeschafft. Zusammen mit ihrem 15 Monate alten Baby wurde sie nach der Ausschaffung in der Türkei direkt verhaftet und ins Frauengefängnis in Istanbul gebracht. Daraufhin gab es mehrere Demonstrationen und Aktionen in Solidarität mit Bahar. Doch Bahar ist bei weitem auch nicht die einzige, die von dieser gewalt- und menschenunwürdigen Realität betroffen ist. Die Asylpraxis der Schweiz in Bezug auf die Türkei hat sich sehr stark verschärft in letzter Zeit. Vielen Geflüchteten, die vom türkischen faschistischen Staat politisch verfolgt werden, droht das Gleiche wie Bahar. Zwei weitere Beispiele sind M, der nach seiner Ausschaffung nach Somalia im April 2026 schon wieder fliehen musste. Er war während der Ausschaffung buchstäblich gefoltert worden und stellte seinen Protest dann aus Todesangst ein. Und mit viel Mut und lautem Protest konnte die gewaltsame Ausschaffung der sechsköpfigen Familie von Dilan am 17. August verhindert werden. Es formiert sich viel Widerstand gegen diese Gewalt des Schweizer Migrationsregimes. So sind beispielsweise Mitte September zwei Personen vor dem Bundeshaus in einen Hungerstreik getreten. Sie sind abgewiesene Asylsuchende aus dem Iran und protestieren gegen die Härte des Asylsystems. Und vor einer Woche gab es in Zürich eine Demonstration mit dem Slogan «Stop Deportations». Zusammen mit solidarischen Menschen haben sich die Betroffenen gewehrt und ein deutliches Zeichen gesetzt. Sie machten klar, dass Ausschaffungen töten und diese unmenschliche Gewalt endlich aufhören muss. Am letzten Samstag fand in Bern auch eine große Demonstration gegen Ausschaffungen statt. Das Motto dieser Demo war «Zwischen uns keine Grenzen». Wir werden gleich im Anschluss einen Ausschnitt aus einer Rede hören, die im Rahmen der Demonstration auf dem Bundesplatz gehalten wurde und nämlich von einer Person, die als Vertretung der Aktion Vierviertel spricht. Das ist eine Aktion bzw. eine Initiative, die sich für die politische Mitbestimmung von Menschen ohne Schweizer Pass hier in der Schweiz einsetzt.
1: Eine Gesellschaft, in der wir uns nicht fragen müssen, wer gehört hier, sondern wir können hier gemeinsam hier leben. Deshalb seht uns, hört uns zusammen, stärken und Solidarität! Wir werden jetzt an dein Mikrofon erste Rede gehört von Rota Azad. Dann kommt eine Redner und Rednerin hinter ein anderen. Danke für alle. Hoch die internationale Solidarität!
2: Hoch die internationale Solidarität!
3: Liebe Kolleginnen, liebe Kolleginnen, ich begrüße euch im Namen des Vereins Vierviertel und der Demokratieinitiative. In meiner Rede geht es um das Thema Einbürgerung in der Schweiz, die wir alle betreffen. Vor 22 Jahren wurden mein Sohn und ich eingebürgert. Mit der Einbürgerung konnte ich endlich aktiv am politischen Leben teilnehmen. Das heißt, mitbestimmen, wählen und auch gewählt werden. Ich erinnere mich noch sehr gut an eine Frage meines Sohnes. Er war damals 6 Jahre alt. Mami, ich bin hier geboren. Ich spreche besser Schweizerdeutsch als Türkisch. Und ich lebe hier. Warum bin ich kein Schweizer? Für mich war es damals sehr schwierig, ihm diese Frage zu erklären. Und diese Frage stellen sich auch heute noch viele hier geborene Kinder mit Migrationsgeschichten. Bis 2018 war es noch möglich, sich mit einem B- oder F-Ausweis einbürgern zu lassen. Eine Einbürgerung war auch möglich, wenn jemand arbeitslos war oder hier Sozialhilfe bezog und als Sprache wurden Kenntnisse einer Landessprache verlangt.

mit der Verschärfung ab 2019 wurde alles anderes. Heute braucht man zwingend eine Sehbewilligung. Man darf je nach Kanton zwischen 3 und 10 Jahren keine Sozialhilfe bezogen haben und muss genau Sprachkenntnisse nachweisen. Je nach Ort Niveau 1 schriftlich und B1 mündlich. Wer keinen C-Ausweis hat oder wegen Armut mit Sozialhilfe unterstützt wurde, hat heute vorab überhaupt keine Chance mehr, sogar ein Gesuch zu stellen. Doch selbst wenn man diese Hürden überwunden hat, kommt oftmals noch eine willkürliche Beurteilung hinzu. Menschen werden abgelehnt, weil sie nicht alle Berge, Restaurants, Farbe der Kühe und der Tiere ihm so aufzählen können. Als Sozialarbeiterin begleite ich Menschen im Einbürgerungsprozess. Ich habe dabei vieles erlebt, was mich tief betroffen gemacht hat. Genau möchten wir mit unserer Initiative das ändern. In der Schweiz leben mehr als 2 Millionen Menschen mit ausländischer Staatsangehörigkeit. Sie machen ein Viertel der Bevölkerung aus und sie haben keine politischen Rechte. Das führt zu massiven Legitimationsproblemen bei demokratischen Entscheidungen. Das möchten wir auch genau ändern. Unsere Demokratieinitiative fordert darum 3 wichtige Anliegen. Anspruch statt Bittsteller. Wer dauerhaft hier lebt und objektive Kriterien erfüllt, soll einen Rechtsanspruch auf Einbürgerung haben. Klare und einheitliche Kriterien. Einbürgerung nach 5 Jahren rechtmäßigem Aufenthalt ohne schwerwiegende Straffälligkeit und mit Grundkenntnissen einer Landessprache. Beseitigung kantonaler Unterschiede. Der Bund soll die abschließenden Kompetenzen definieren, um die großen Unterschiede zwischen Kantonen und Gemeinden zu beenden. Alle Menschen sind frei und gleich an Würde und Rechten geboren. Niemand muss sich das Bürgerrecht durch Anpassung erst verdienen. Wir glauben an unsere Kraft. Wir haben unsere Demokratieinitiative mit 104.000 begräumten Unterschriften erfolgreich eingereicht. Voraussichtlich im Februar 2027 kommen sie zur Abstimmung. Dass wir als Zivilgesellschaft so viele Unterschriften gesammelt haben, zeigt unsere gemeinsame Kraft auch wie heute. Diese Kraft wollen wir auch am Abstimmungstag zeigen. Entschlossen, solidarisch und kämpferisch. Demokratiepolitische Vorschriften sind noch nie von selbst gekommen. Sie müssen immer langen Kämpfen erkämpft werden. Wir wollen eine Schweiz, in der Menschen, die hier dauerhaft leben, auch wirklich dazu gehören. Dafür stehen wir, dafür kämpfen wir und wir brauchen euch alle. Unterstützt bitte die Demokratieinitiative. Macht mit ihnen einen Lokalkomitee. Wir haben viele Lokalkomitees in vielen Kantonen. Redet mit euren Freundinnen, Familien, Arbeitskolleginnen und Kollegen. Ihr könnt auch spenden, unsere Flyer verteilen. Alle Aktivitäten sind sehr wertvoll. Wir wissen, wir sind gemeinsam stark. Einer für alle, alle für einen. Es
sehr über Solidarität.

0: Das war Quien cuida al pueblo von Vivir Quintana und du hörst das feministische Info auf Radio Lora 97,5 MHz. Wir kommen jetzt zu unserem zweiten Fokus von heute, nämlich zu unserer Rubrik Kino to go. Es ist eine Filmrezension zum Film NASA.
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2: NASA ist ein Wort, welches vom IDF verwendet wird, um zivilistischen Opfer von israelischen Bomben zu nennen. Ein Begriff, welches die Menschlichkeit dieser Opfer negiert wird. NASA gleicht ein palästinensisches Leben unabhängig vom Alter, Geschlecht oder gesundheitliches Zustand. Ein Neugeboren wird als NASA gezählt, eine alte Frau ebenfalls. NASA ist auch der Titel der neuen 80-minütigen Doc-Film von Yuval Abraham und Rachel Zohr, welches ab Donnerstag in den Kinos läuft. Der Film baut auf Enthüllungen, welche im Guardian und weitere Zeitschriften im Zeitraum 2023 bis 2025 veröffentlicht wurden. Der Film besteht aus Interviews mit israelischen Whistleblowern, also hauptsächlich mit israelischen Geheimdienstmitarbeitenden, über die gezielten Massaker an ZivilistInnen in Gaza. Yuval Abraham führt die Interviews nachts. Im Hintergrund läuft das normale Tel Aviv-Alltag. In diesen nächtlichen Interviews wirkt Yuval Abraham wie einen Psychologen aus. Er hört die IDF und Geheimdienstmitarbeitenden zu, wie sie das genozidale Apparat erzählen. Hier und wieder werden Auszüge aus Archivmaterial gezeigt, um das Genozid in historischer Perspektive zu bringen. Die Massenüberwachung der palästinensischen Bevölkerung hat mit der Besatzung begonnen. Nun, aktuell ist die unglaubliche Professionalisierung dessen, so erfährt man im Film, jede Person, jedes Telefon, jeder Block, jede Wohnung, alles ist gemappt, gekannt, unter stetiger Beobachtung. Mittels militärischen Anwendung von KI wird diese Massenüberwachung zur Massenmordalgorithmen genutzt. In einem Interview mit Mediapart in 2024 sprach bereits Yuval Abraham so über die militärische Anwendung von KI durch die IDF. Ich denke, es gibt drei zentrale Erkenntnisse aus diesen Recherchen. Die erste betrifft ein Programm namens Lavender, das auf KI basiert und vom Militär eingesetzt wurde, um 37.000 Menschen in Gaza als mutmaßliche Militante der Hamas oder des islamischen Dschihad zu kennzeichnen. Das Programm scannte fast alle Kommunikationen der meisten Menschen in Gaza und vergab an fast jeden der 2,3 Millionen Gaza-Einwohnerinnen eine Bewertung zwischen 1 und 100, je nachdem, wie sehr er oder sie dem entsprach, was das Militär als Ground Truth bezeichnet, also einer Liste bekannter Hamas-Aktivisten. Es handelt sich um klassische KI, doch in diesem Fall wurde sie dazu genutzt, im Grunde eine Kill-List zu herstellen. Die noch wichtigere Entscheidung mit den schrecklichsten Folgen für Menschenleben ist jedoch nicht nur diese Liste, sondern die Entscheidung, diese mutmaßlichen Militanten zu bombardieren, gerade wenn sie sich in zivilen Bereichen aufhalten, also wenn sie ihren Familienhäuser betreten, und zwar mit riesigen Bomben, mit 2000 Pfund Bomben, mit M84 Bomben, die hauptsächlich von den USA geliefert werden. Es handelt sich um ungelenkte Bomben, also keine Lenkraketen. Ein weiteres Programm namens Where is Daddy suchte gezielt nach Möglichkeiten, diese Attentate durchzuführen, wenn die Personen in ihre Häuser zurückkehrten. Die Politik bestand also darin, Militanten nicht im Kampf, sondern bei ihrer Rückkehr ins Haus ins Visier zu nehmen. Dabei wurde das gesamte Haus zerstört und es wurden Menschen getötet. Im Film spricht ein Geheimdienstangestellter, welcher an dieser Technologie gearbeitet hatte. Er erzählt, wie dies die Massentötung von ZivilistInnen ermöglicht hat. Er behauptet, er sei nur ein Rädchen im Getriebe gewesen und trage daher keine Schuld für die Massenmorde an Zivilisten. Solche Ansagen sind zahlreich im Film. Auch wenn alle Gefragten mit Klarheit ihre Beteiligung am Genozid schildern, keiner fühlt sich verantwortlich dafür. Jeder habe nur die Vorgaben gefolgt, die Mission erfüllt. Keiner dürfte ja moralische Urteile äußern oder Befehle hinterfragen. Sie hätten doch an Stelle gedient, die höchst gepriesen seien. Yuval Abraham hinterfragt diese Aussage und versucht immer wieder mal seine GesprächspartnerInnen mit der Konsequenzen ihren Taten zu konfrontieren, mit unterschiedlichen Auswirkungen. Nach und nach wird im Film deutlich, das Genozid wurde von Israels Exekutiv von Beginn an angestrebt. Geheimdiensten haben IDF bestens dabei unterstützt. IDF hatte das Befehl, Gaza so schnell wie möglich flach zu machen. Und zwar solange diese militärische Angriff als gerechtfertigt von anderen Ländern betrachtet seien. Zur möglichst schnellen Erreichung dieses Zieles durften IDF-Angehörigen auch ZivilistInnen bombardieren. So die Regel. Für ein Hamas-Angehörigen so und so viele NASA, sprich ZivilistInnen-Opfer, seien erlaubt. Der höchste erwähnte Ratio im Film, 500 NASA, ZivilistInnen also, für ein Hamas-Angehörigen. Wer Hamas sei, wurde mittels KI-Tool Lavender definiert. Aufgrund diverser Kriterien hat das Tool sogenannten Hamas-Profil erstellt. Schnell stellte sich heraus, das Tool mache viele Fehler und war nicht genau genug. Die IDF-Führung war es egal. Ein Protagonist im Film sagt, Zitat, wenn sie entscheiden, jemand soll sterben, stirbt er auch. Zitat Ende. Vieles wurde aus der Distanz aus erledigt, mit Drohnen. Alles oder fast alles remote erledigt. Das auch wird mehrmals im Film so erwähnt. Und so wird auch klar, die grauenvollen Taten wurden umso mehr dadurch ermöglicht, dass alles wie ein Videogame aus der Ferne ausgelöst wurde. Auch wenn die ZivilistInnen als NASA genannt werden, auch wenn die Bomben aus Bildschirmen aus eingesetzt werden, bleiben die Schreien hörbar, die ungeheuerlichen Bilder vor den Augen dieser gehorsamen Militärangehörigen. Der Doc-Film NASA lässt an Hannah Arendt Banality of Evil, ihre Berichterstattung über den Eichmann-Prozess, denken. Ein Protagonist spricht ungefähr so. So wie es im Israel üblich ist, sei er als Jugendlicher nach Polen gefahren. Er habe nie die Taten der Nazis anders als rein Böses verstehen können. Und doch nun könne er diese Taten verstehen. Er könne verstehen, wie man am gleichen Tag hunderte ZivilistInnen tötet und nach Feierabend seinen ganz normalen Alltag weiterführen zu können. Er hielt den Nazis trotzdem weiterhin für rein Böse, fragt sich jedoch schließlich, was das aus ihm mache. Trotz angeblichen Ceasefire wird Gaza weiterhin täglich bombardiert. NASA macht klar, dass dieses Genozid von Anfang an politisch gewollt war. Dass es weiterhin trotz aller Nachweise ausgeübt wird, ist unerträglich. NASA sollte von möglichst vielen Menschen gesehen werden. Nicht zuletzt, weil die israelische Regierung dies verhindern will. Wie die Drohung des israelischen Kulturministers zeigt, dem Regisseurenduo die israelische Staatsbürgerschaft zu entziehen. NASA läuft ab Donnerstag in den Kinos. 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
1: Ja, willkommen zur Agenda. Das ist schon langsam das Ende der heutigen feministischen Infosendung. Und zwar geht es gleich weiter mit einer Veranstaltung, die in 10 Minuten, also um 7 Uhr, hier in Zürich im Kasama stattfinden wird, gleich neben dem LoRa-Studio. Die Veranstaltung wird auch gehostet von Radia, der feministischen Redaktion vom Radio LoRa. Und es ist ein Gespräch bzw. eine Diskussion mit Yaima Oña de los Cuetos aus Havanna, Kuba. Und im Zentrum der Diskussion steht die Rolle der kubanischen Frauen und der antipatriarchale Widerstand im Alltag. Danach wird weiter über feministische internationale Solidarität gesprochen. Es wird auch ein leckeres Abendessen geben. Also um 19 Uhr in 10 Minuten an der Militärstraße 87. Und auch heute gibt es im Walcheturm an der Kanonengasse 20 ein Filmscreening vom Film Earth's Greatest Enemy. Bei diesem Film geht es es ist ein antiimperialistischer Umweltdokumentarfilm und er untersucht, wie CO2-Emissionen des US-Militärs Umweltverschmutzung und weitverbreitete ökologische Zerstörung bringen. Und danach wird es auch ein Q&A, also ein Fragen und Antworten mit dem Regisseur des Films geben. Der Regisseur heißt Abby Martin. Und morgen, Dienstag, gibt es wie jeden letzten Dienstag im Monat die dekoloniale Lesegruppe im feministischen Streikhaus vom 19.30 Uhr bis 21 Uhr abends. Dann am Mittwoch geht es weiter. Es gibt ein Vernetzungstreffen von Schulassistenzen. Nämlich fand ja am letzten Samstag auch die Bildungsdemo in Zürich statt und in Anschluss darauf wollen sich jetzt SchulassistentInnen vernetzen. Dazu heißt es im Text, nach der Demo ist vor der Demo. Schön war es, am letzten Samstag zusammen auf die Straße zu gehen und für unsere Forderungen einzustehen. Dass es nicht dabei bleibt, geht es gleich weiter. Juhu, wir wollen uns vernetzen, kennenlernen und herausfinden, wie wir eine langfristige Perspektive anstatt Notlösung finden. Wir leisten tagtäglich wichtige und gute Arbeit. Dafür wollen wir endlich einen richtigen Lohn, faire Arbeitsbedingungen und Respekt. Hast du auch keine Lust mehr auf unlogische Minusstunden, ein unterbezahltes Multitalent zu sein und unsichtbare Arbeit zu leisten, dann komm an unser Treffen, um unseren Stimmen Gehör zu verschaffen. Also am Mittwoch, 30. September um 17 Uhr, das findet im VPOD-Sekretariat statt. Dann am Donnerstag, am 1. Oktober, gibt es gleich mehrere Veranstaltungen, die wir für euch herausgesucht haben. Nämlich ein Gespräch mit der Autorin Alena Jabarin und Danja Murat über das Buch «Der letzte Himmel – Meine Suche nach Palästina». Und dieses Buch verbindet persönliche Erfahrungen mit journalistischer Beobachtung und erzählt von Alltag, von Geschichte und Identität in Palästina. Entstanden ist es vor dem 7. Oktober 2023. Und so liest sich das Buch heute vor dem Hintergrund des Krieges und des Genozids an der palästinensischen Bevölkerung mit neuer Dringlichkeit. Das Gespräch wird auf Deutsch stattfinden um 19.30 Uhr am Donnerstag in der Zentralwäscherei Zürich. Auch am Donnerstag, am 1. Oktober, findet eine Veranstaltung, schon eine Vorfeldveranstaltung für den Care-Streik 2027 von nächsten Jahr statt. Und zwar ist das eine Veranstaltung mit dem Titel «Kein», also in Klammern «K», «Ein Tag ohne Frauen», warum es den feministischen Care-Streik 2027 braucht. Das findet in Uster statt, um 19 Uhr, mit dem feministischen Kollektiv Zürich-Oberland. Und im Also als Teil dieser Reihe findet auch noch am 29. Oktober um 19 Uhr im GZ Buchek im Kellertheater auch eine Veranstaltung statt zum Internationalen Care-Tag. Es wird jeweils einen kurzen Input geben zum Care-Streik 2027 und anschließend gemeinsam einen Film angeschaut, nämlich eben der Film mit dem Titel «Ein Tag ohne Frauen». Und darin geht es um Frauen, die am 24. Oktober 1975 in Island mehr als 90% der Frauen ihre Arbeit niedergelegt haben. Und sie haben gestreikt gegen unsichtbare und unterbezahlte Arbeit, die sie täglich leisten, und damit ein ganzes Land lahmgelegt. Der Film zeigt, wie unverzichtbar Flinta-Personen und ihre Arbeit für das Funktionieren unserer Gesellschaft sind. Genau, das ist die Einladung zu diesen zwei Veranstaltungen. Dann am Freitag, es sind heute sehr viele Agendapunkte, am Freitag gibt es eine Veranstaltung zum Kampf gegen rassistische Polizeigewalt, Organisierung von unten, nämlich im, das ist in Basel, sehe ich gerade, im K-Haus. Es geht dort um den Mord an Roger Nzoy Wilhelm, der im August 2021 ermordet wurde von der Polizei, und Border Forensics wird da ihre Untersuchungen vorstellen. Genau. Und am 4. Oktober, am Sonntag, gibt es in Parkplatz in Zürich einen unkommerziellen Kleidertausch, auch mit Tattoos, falls ihr dorthin gehen wollt. Und am Dienstag nächste Woche findet in der Zentralwäscherei eine Veranstaltung statt, auch zum feministischen Care-Streik 2027. Care-Arbeit sichtbar machen. Was ist Care-Arbeit? Weshalb ist sie für unsere Gesellschaft unverzichtbar und warum steht sie heute in einer Krise? Es ist ein interaktiver Workshop und gemeinsam wird sich dort mit den Grundlagen von bezahlter und unbezahlter Care-Arbeit auseinandergesetzt. Genau, also es gibt schon sehr viele Vorbereitungen für den großen Care-Streik 2027 nächstes Jahr. Und hier im Radio Lora am Montag wird es auch eine Sondersendung zum Thema Care geben. Und zwar wird diese zum ersten Mal in 2 Wochen, am 12. Oktober, stattfinden um 20 Uhr hier auf Radio Lora 97,5 MHz. Und das war's mit der heutigen Sendung. Wir hören nun zum Abschluss noch ein Lied. Tschüss zusammen, bis nächste Woche.

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0: Elbe brennen die Barrikaden auf der Höhe der Zielporte. Das waren unsere Demomeldungen.
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0: Ein Hochdruckgebiet verschiebt sich von der Rolandstrasse Richtung Militärstrasse.
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0: Einen Kampf, der jedes Mal mit einer revolutionären Umgestaltung der ganzen Gesellschaft endete,

0: Intelligent ist der Mensch wirklich, und wie viel von dem, was wir stolz als Bewusstsein oder Geist bezeichnen, ist am Ende nur eine grandiose Selbsttäuschung? Auf der einen Seite steht klar die Absage an jeden Vergleich zwischen Mensch und Maschine. Künstliche neuronale Netze klingen wie besser als KI, verarbeiten Vektoren und Wahrscheinlichkeiten. Sie manipulieren Symbole nach mathematischen Regeln, ohne je Semantik oder die echte Bedeutung dahinter zu begreifen. Menschliches Denken ist biologisch verankert, empfunden und verkörpert. Ein Sprachmodell kennt weder Schmerz noch Freude. Es berechnet lediglich das statistisch wahrscheinlichste nächste Zeichen. Demgegenüber steht die fundamentale Kränkung von KI-Pionieren wie Geoffrey Hinton. Er sagt, wir überschätzen das menschliche Denken maßlos. Auch das menschliche Gehirn ist im Kern nur ein biologisches neuronales Netz, das auf der Korrektur von Vorhersagefehlern basiert. Das Beharren auf einer unüberbrückbaren Kluft zwischen biologischer und digitaler Kognition gleicht für Hinton einem fast religiösen Dogmatismus, einem Eifer, dem starrsinnigen Reflex, den Menschen um jeden Preis als die unanfechtbare Krone der Schöpfung zu inszenieren. Um dieses Weltbild zu schützen, greift ein bekannter Abwehrmechanismus, der Tesla-Effekt. Sobald Systeme eine Fähigkeit erlernen, die gestern noch als eindeutiger Beweis für menschlichen Geist galt, ob künstlerische Synthese, medizinische Diagnostik oder komplexe Logik, wird diese Leistung rückwirkend als bloßes Rechnen abgetan. Die Torpfosten werden systematisch so lange verschoben, bis der menschliche Sonderstatus wieder gerettet ist. Puh. Befindet sich die Kognitionswissenschaft auf einem gefährlichen Holzweg, wenn sie Maschinen mit Menschen vergleicht, oder weigert sich die Menschheit schlicht anzuerkennen, dass ihr eigener Geist längst kein metaphysisches Wunder mehr ist? Und da sieht man es wieder, dass der Mensch überhaupt kein Wunder ist.
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0: Wie schwach der menschliche Geist ist, habe ich eben bewiesen, und ich freue mich, dass ein starker Geist da ist, nämlich der wunderbare Johannes Kaiser. Hallo Johannes.
2: Hallo, guten Morgen Carsten.
0: Du hast gesagt, wir müssen mal wieder reden, weil wir haben vor einem knappen Jahr gesprochen, seitdem hat sich so viel getan, man revidiert dann die eigene Meinung und so und kommt ins Zweifeln. Zweifeln ist ja gut, der Zweifel sollte ja eigentlich immer inhärent sein, aber was mir vom letzten Gespräch geblieben ist, ist dieses Bild vom Zauberlehrling, die Geister, die ich rief. Ja. Kommt hier auch manchmal dieser Gedanke?
2: Es ist eigentlich so was mich die ganze Zeit begleitet. Also ich glaube, das erste Projekt, was ich gemacht hatte, war eigentlich auch schon dieser Bezug zum Zauberlehrling. Das war für die Dornburger Schlösser war das eine Ausstellung, wo ich das erste Mal KI-Sachen gezeigt hatte. Da war der Bezug zu Goethe war eigentlich für mich sowieso gegeben. Der hat ja da oben auch gelebt zum Teil und geschrieben zum Teil. Und der Zauberlehrling, die Geister, die ich rief, ja, dieses nicht beherrschen oder nicht eingrenzen oder nicht einzäunen können, das zeigt sich ja. Also KI-Agenten brechen los, irgendeine Bot-Armee übernimmt das Internet oder sonst irgendwelche komischen Meldungen, die so die letzten Tage kommen, finde ich schon alles ein bisschen bedenklich, weil ich mich frage, wie das eigentlich überhaupt passieren kann, ob das gewollt ist oder ob das zufällig passiert oder ob das tatsächlich in dem Bias der KI drinne ist, dass sie sich eben so verhält, wie sie sich verhält. Das ist schon ganz merkwürdig.
0: Trotzdem erlebe ich immer wieder den Vergleich, dass die KI macht doch Fehler und die macht das nicht richtig und die ist außer Kontrolle und so weiter. Ist das nicht eher ein Beleg dafür, dass diese neuronalen Netze doch tatsächlich schon sehr nah an dem dran sind, was mit uns passiert, auf einer primitiven Art und Weise, aber schon beeindruckend?
2: Naja, wenn du die großen, diese Large Language Module anschaust, dann ist das was, womit ich mich eigentlich relativ wenig beschäftige. Ne? Also ich mache kein Coding oder irgendwas, sondern ich arbeite eben mit generativer KI. Mhm. Und generative KI verstehe ich nach wie vor so, dass ich ein Tool habe. Ich meine, inzwischen ist es ja auch in allen möglichen Programmen sowieso integriert, also irgendwelche KI-Tools, die dann mitarbeiten, sei es nur Photoshop oder sonst irgendwas. Und wenn es ein Tool ist, dann lasse ich mich ja nicht von dem Tool bestimmen, Ne? Also der Hammer oder die Zange dirigiert mich ja nicht, sondern ich dirigiere Hammer und Zange oder eben auch
0: oder,
2: ein digitales Tool.
0: Oder du benutzt es falsch. Ich habe letztens so diesen Vergleich gemacht, wenn man mit dem Schweizer Sackmesser, Offiziersmesser, Tapete abkratzt, ist es irgendwie falsch benutzt.
2: Ja.
0: Also das heißt, wir müssen lernen, auch dieses Tool zu benutzen, richtig zu prompten, einzuordnen und das sehen, was es ist, nämlich zwar ein neuronales Netz, aber dennoch für uns als Werkzeug geschaffen. Und da kommen wir jetzt mal gar nicht mal die politische Ebene und diese Machtebene, das ist ja nochmal eine ganz andere Geschichte. Für die, die das letzte Gespräch mit dir nicht gehört haben, du bist Metallgestalter, du machst in Emaille in Silber, bist Silberschmied, Silberschmiedemeister und bist Künstler, ja, so auf eine Art, wo ich sage, warum ist er immer noch Künstler? Er kann gerade so davon leben, aber du bist es mit Leib und Seele und du gestaltest. Du bist in dir drin, will immer irgendwas gestalten, oder?
2: Kann ja, so eigentlich schon. Ja, ja. Ich glaube, dass das sind ja alles Bereiche, die eine bestimmte Wandlung auch durchlaufen haben. Also ich denke, dass zum Beispiel zu früheren Zeiten Kunsthandwerker nicht unbedingt ein Problem damit hatte, seine Arbeiten an den Mann oder an die Frau zu bringen und schöne Dinge zu verkaufen. Das wird aber heute im zunehmenden Maße schwierig, weil eben das Produktdesign, was aus der Industrie kommt, ist natürlich auch nicht schlecht. Ne? Und es ist eben immer vom Preis her so gehalten, dass es also, dass du eben als Kunsthandwerker nicht wirklich mithalten kannst.
0: Mhm. Ja? Du hast damals vor ein paar Monaten gesagt, dass das KI für dich vor allen Dingen ein Werkzeug ist, der Output generiert. Und es ist selten das Endprodukt. Hat sich jetzt, ist es genau noch so oder hat sich inzwischen der Anteil vergrößert zu deiner eigentlichen künstlerischen Arbeit, dass das eine größere Rolle gespielt hat? Oder bist du zum Analog-Punk geworden und sagst, oh, geht mir weg, mich nervt es eigentlich, ich will gar nichts mehr mit Gen-AI zu tun haben?
2: Nee, ich beschäftige mich nach wie vor damit. Ich versuche aber eben tatsächlich, dass es eben nicht nur ein digitales Endprodukt gibt, was ich eben für die heutige Zeit wirklich wichtig finde, weil eben die Übersättigung mit digitalen Inhalten ja sowieso immens ist. Ne? Also das heißt also, dass dieses Erleben in der realen Welt, das Erleben von wirklich existierenden Dingen, die haptisch begreifbar sind, also wirklich im wahrsten Sinne begreifbar, wo ich nur Oberfläche fühlen kann, wo ich einen Bezug zu habe, wo ich das Ding umschreiten kann oder wo ich wo ein Bild an der Wand hängt, ich gehe drauf zu, entdecke immer wieder neue Sachen. Das ist eben was anderes, als wenn irgendwo durch eine digitale Bilderwelt durchgescrollt wird.
0: Ne? Wir haben ja beide damals von unserem Kick gesprochen und von dem Ausprobieren und der also wirklich diesem Flash, den wir hatten, diese Magie, die du gespürt hast. Hat sich das etwas normalisiert? Ist der Rausch inzwischen vorbei oder wie ist es bei dir? Also ich muss manchmal ein paar Wochen nichts machen. Also ich will dann davon gar nichts wissen. Wie ist es bei dir?
2: Ja, geht mir zum Beispiel bei den Sachen, die ich tatsächlich als eine Hobby- oder Freizeitbeschäftigung bezeichnen würde, geht mir das eben tatsächlich so, also zum Beispiel Suno, ne, das fasse ich zum Teil monatelang nicht an.
0: Ja,
2: und dann habe ich irgendwie eine Idee, genau. Dann habe ich irgendwie eine Idee oder ich habe einen Text im Kopf, den ich ganz gerne vertont haben möchte und dann bastel ich wieder damit rum. Ne. Bei den anderen Sachen, also bei den generativen Dingen, es ist so, einfach auch durch mein Engagement, was ich da so an den Tag lege in Foren oder Discord oder sonst irgendwie, dass das eigentlich ein tägliches Ausprobieren ist.
0: Ja. Das Spannende an deiner Arbeit ist ja dieser Kreislauf, also analoge Emaillearbeit, digitale Referenz, KI-Variation, wieder zurück ins Analoge. Mhm. Was passiert dabei mit dem ursprünglichen Werk? Also das ist so ein, was ist das dann am Ende? Es ist ja eine Zusammenarbeit zwischen der generativen KI und dir oder wie?
2: Also ich habe jetzt zum Beispiel so ein paar Arbeiten, ein paar Email-Arbeiten von mir eingelesen, habe sie als Referenz genommen und habe gesagt, ich möchte in diesem Duktus, ich möchte in dieser Art und Weise, möchte ich eben eine Gestaltung generiert haben und habe das dann aber eben wirklich runtergebrochen auf, naja, Gestaltung mit Linien, Isometrien, Geometrien und ja, bis hin zu Operatoren, also so boolean'sche Operatoren, dass du, also was weiß ich, du hast eine Sphäre und ziehst die also von einem Kubus ab und guckst eben, was passiert, was da für eine Form mal rauskommt. Das hast du vielleicht früher in einem 3D-Programm gemacht, würde ich auch heute noch machen, weil es einfach zielsicherer ist, aber ich wollte einfach gucken, wie die Darstellung eben inzwischen funktioniert. Und es ist schon erstaunlich, wie sehr das Verständnis da zugenommen hat. Ne? Und für mich ist es natürlich eine Möglichkeit, etwas zu simulieren, was ich dann vielleicht auch tatsächlich in Email mache, nur bevor ich mich hinsetze und kratze mit einer Stahlnadel in Emailpulver rein und mache das 8 Stunden lang und weiß nicht, welches Ergebnis tatsächlich rauskommt, dann kann ich das natürlich wirklich als eine Simulation laufen lassen und kann sagen, okay, ich möchte wissen, ob das jetzt dann so wirkt, wie ich mir das vorstelle, wie ich das im Kopf habe. Und genau dafür ist es eben ziemlich gut.
0: Mit einer Metallnadel kratzt du in Emaillepulver. Kannst du das auch jetzt übertragen, zum Beispiel mit einer Art Drucker, wenn du das digitale Bild, du hast was erstellt und willst es auf Emaille übertragen, wie geht das dann? Musst du es dann trotzdem noch mit der Hand machen,
2: ja, klar.
0: Pauspapier oder was?
2: Ja, also entweder wir machen Schablonen dafür.
0: Schablonen,
2: ja.
0: Okay. Wie sehen die aus, aus welchem Material sind Schablonen für E-Mail, für Emaille?
2: Die kannst du eigentlich, also du kannst es aus dem Gummistoff machen, du kannst es aus Metallen machen. Du brauchst eben irgendwas, was eben Bereiche abdeckt. Du sprühst die Farbe auf bei mir mal.
0: Ach, sprühen? Ja. Ich dachte auf Pulver.
2: Ja, und die Farbe trocknet dann nach dem Sprühen und dann hast du im Prinzip ein Pulver, was locker, lose auf der Oberfläche klebt, bevor es gebrannt wird.
0: Und dann kannst du, wie eingravieren mit einer Nadel, kannst du dann die Muster aufbringen.
2: Genau.
0: Und das kannst du auch mit einer Schablone machen.
2: Ja, entweder das oder also du hast verschiedenste Techniken. Ich glaube, an der Stelle wäre vielleicht der Hinweis ganz gut, dass wir das offene Atelier haben in Künstlerwerkstätten, wo man sich das alles mal angucken kann.
0: Die Künstlerwerkstätten sind da in der
2: Nordhäuser Straße,
0: da wo die Psychiatrie, die Neurologie war oder Psychiatrie war.
2: Ja, oder sagen wir mal gegenüber vom Wächterhaus 3. Das heißt also, der Eingang zum Geraauenpark ist im Prinzip auch dort gelagert.
0: Man kann von unten auch kommen.
2: Du kannst von unten kommen, vom Geraauenpark, oder du kommst eben von oben, von der Nordhäuser Straße.
0: Welche Haltestelle muss man da aussteigen?
2: Das ist, glaube ich,
0: vor dem Helios.
2: Eine davor. Genau.
0: Eine Station vor dem Helios, wenn man von der Stadt kommt.
2: Wenn du mit der Straßenbahn kommst.
0: Mit der Straßenbahn. Und ansonsten sind das diese wunderbaren Baracken und da ist es der im hinteren Teil, also Richtung
2: Park. Ja, genau. Also die vorne ist das Café, was aber glaube ich im Moment gerade zu ist. Mhm. Dann kommt der erste Bereich der Künstlerwerkstätten. Da sind auch große Räumlichkeiten, wo aber andere Sachen laufen. Und dann im hinteren Bereich ist eben die Goldschmiedewerkstatt und die Emailwerkstatt.
0: Die Email, und da gibt es ein offenes Atelier. Wann kann ich denn dazu dir kommen und sagen, ich habe eine schöne Idee, ich will mal was machen, so ein Schild?
2: Also das selber machen, das ist eine Sache, wir werden sicherlich wieder bewerben, dass also Workshops möglich sind bei uns. Jetzt ist es eben eher, dass wir vorführen, was wir machen.
0: Ach, vorführen, ja. Deswegen ja. Offenes Atelier.
2: Genau.
0: Wenn wir hatten es ja schon mal geplant, ein Emaille-Schild für das Kulturquartier, für Radio Frei. Also hier lohnt es sich ja nicht mehr. Ja, wir gehen dann hier bald weg, vielleicht in einem Jahr. Und dann sind wir im Kulturquartier. Wenn irgendwo so ein kleines, süßes Emaille-Schild zur Kunst, subversive Kunst, das wäre doch was, oder?
2: Natürlich.
0: Wollen wir das mal machen zusammen?
2: Ja.
0: Ich muss nur dran denken, du auch.
2: Ja. Ja, ich hab vorhin dran gedacht.
0: Ja. Wirklich, hast du auch dran gedacht?
2: Dass wir das schon besprochen haben.
0: Dann ploppt das wieder auf und so. Ne? Ja, du siehst, das menschliche Gehirn ist auf der einen Seite fehlerhaft. Wir können uns Sachen nicht merken, wir können so große Mengen gar nicht mehr verarbeiten und so. Da ist die KI, die neuronale Netze natürlich viel, viel besser, aber ihr fehlt das Embodiment, die Körperlichkeit, kommen wir noch dazu. Mhm. Du trainierst im Moment selbst eigene Modelle. Du hast also ein lokales KI-Modell auf deinem Rechner und trainierst
2: Nee. Lokal macht mein Rechner nicht.
0: Macht er nicht mit, das ist
2: ein altes.
0: Aber altes du trainierst aber ein eigenes Modell, oder wie,
2: ja,
0: wie läuft das?
2: Naja, ich habe also den Anbieter, den ich benutze, der hat also die Möglichkeit eingeräumt, dass ich also Modelle trainieren kann. Entweder mache ich das oder ich arbeite eben mit Referenzen. Es ist inzwischen eigentlich fast schneller, als ein eigenes Modell zu trainieren. Das habe ich, glaube ich, ein Jahr lang schon nicht mehr gemacht oder so. Weil der Output eben inzwischen naja, schon deutlich näher an dem dran ist. Also es reicht im Grunde genommen, reicht eine Referenz und der Duktus und der Stil kann also durchaus dann erkannt werden.
0: Also das heißt, wenn deine eigene KI dann deinen Stil irgendwann perfekt beherrscht, kann sie dann auch so einen besseren Kaiser machen als du, wenn du dann nicht mehr so gut bist.
2: Wenn sie eine Stahlnadel in die Hand nehmen kann und aus Email was rauskratzen kann, dann kann man vielleicht darüber reden.
0: Na, der Roboter, das kann auch dann der Roboter,
2: ja,
0: der Arbeiter.
2: Ja, hast du die Bilder gesehen von der Olympiade, von der Roboter-Olympiade?
0: Der kippt dann irgendwann um, weil er...
2: Ja. Ja, ich denke mal, also ich weiß, es gibt so ein Umfrageportal, welche Jobs von KI betroffen sind und welche nicht. Mhm. Und ich habe dann mal so mein Jobprofil oder mein Fertigkeitenprofil da eingegeben. Und das Einzige, was also absolut safe ist und was absolut sicher ist, dass es nie und nimmer von der KI übernommen wird, das ist das Silberschmieden. Das Problem ist eben nur, das Silberschmieden musst du eben aber auch Käufer haben, ne? Weil die Sachen sind eben wirklich zeitaufwendig. Ne?
0: Also das, was tatsächlich, was ein Roboter noch nicht schmieden kann, Gold, Silberschmiede, malen, das ist schon einzigartig.
2: Ich denke schon. Und das wird auch auf lange Sicht so bleiben. Also weil du, das merkst du ja, wenn du in diesen kreativen Prozessen drinne bist. Wie gesagt, kommt vorbei, guckt euch das an in Künstlerwerkstätten. Wir sind Samstag und Sonntag von 12 bis 18 Uhr sind wir erreichbar.
0: Und Samstag zeigen, von 12 bis 18?
2: Genau. Und Sonntag auch.
0: Jeden Sonntag?
2: Nee. Jetzt zu Kultur flaniert und offenes Atelier.
0: Jetzt zu Kultur flaniert.
2: Also das nächste Wochenende.
0: Das sagen wir jetzt alle paar Minuten nochmal, weil genau. Wir vergessen und so. Ne?
2: Genau.
0: Also Kultur flaniert und offenes Atelier, wunderbar. Wo findet man das, wenn man es jetzt sich nicht... Das
2: also gleich... Kultur flaniert gibt es eine Seite mit dem ganzen Programm und offenes Atelier, entweder guckt man beim Verband Bildender Künstler oder man guckt beim Verband Bildender Künstler auf der Krämer Brücke vorbei. Gibt ja eine schöne kleine Galerie vom VBK.
0: Da muss man richtig irgendwo hingehen. Das riecht ja
2: und
0: ja Menschen.
2: Ja, aber dann kannst du dir einen Flyer holen und dann kannst du auf dem Flyer alle Angebote, die an dem Wochenende sind. Das ist ja thüringenweit. Ne? Also die offenen Ateliers sind thüringenweit. Kultur flaniert bezieht sich, glaube ich, auch auf Thüringen, aber ich glaube, da ist der Fokus schon bei Erfurt.
0: Ich war letztes Mal auf der Krämer Brücke und bin beim VBK. Das ist ja, wenn man von der Seite vom Wenigemarkt kommt, auf der rechten Seite auf halber Höhe, bin ich einfach reingegangen, hab mir Bilder angeguckt. Da war so ein Vogel, Schweizer Vogel, Heini, der hat da was erzählt. Es war eigentlich eine schöne Stimmung, wie so ein Wohnzimmer.
2: Das ist eine wunderschöne kleine Galerie.
0: Und du brauchst gerade, ich wollte da gleich mein Geld rausgezückt und wollte Eintritt bezahlen.
2: Nee, du bezahlst nur, wenn du was kaufst.
0: Ja, aber ich bin einfach rein, hab da so geguckt, nettes Personal. Also Verband Bildender Künstler leistet sich tatsächlich auf der Krämer Brücke diese kleine, feine Galerie, die frei ist. Und da kann man schon mal auch so, jenseits von Kultur flaniert, mal rein flanieren.
2: Genau, man kann sich eigentlich auch merken, dass im Grunde genommen an jedem ersten Montag des Monats ist eine Ausstellungseröffnung. Und die ist dann 18 Uhr. Und ja, und da hat man dann eben gleich noch eine Einführung in die Ausstellung, hat eine Laudatio, der Künstler ist meistens natürlich, oder die Künstlerin ist dann auch meistens anwesend und kann mal gut ins Gespräch kommen und kann sich auch ganz gut connecten. Ne?
0: Und das Schöne war, manchmal will ich nicht ins Museum rein, weil sie dann die ganzen Etagen zeigen, dann muss ich mir so Zeit nehmen. Das ist dort überschaubar. Ich flaniere einfach auf der Krämer Brücke, gehe beim Verband Bildender Künstler rein, diese kleinen, das sind ja nur drei Räume oder so, gucke mir das an, gehe wieder, wenn ich keinen Bock mehr habe oder bleib davor stehen. Angenehm, oder? Das ist die Schwelle, ich gehe jetzt in eine Galerie oder in ein Museum, die ist da nicht gegeben. Ne? Schön.
2: Ja.
0: Was ist denn, wenn dir die Maschine, die generative KI, was anbietet, auf was du selber nie gekommen wärst? Und man könnte sagen, es ist eine Bereicherung, aber kratzt es manchmal auch an deinem Selbstbewusstsein, wenn das Ding dann Sachen macht, du denkst, da hätte ich früher von der Gestaltung her ewig gebraucht, und eigentlich so cool. Ich bin, also kratzt das am künstlerischen Selbstbewusstsein?
2: Naja, also ich glaube eher, es ist so jetzt so der Blick bei mir auf die Umsetzbarkeit. Ne? Also wenn ich zum Beispiel, ich bin so ein Fan von Punkten und Streifen und Linien, das taucht immer wieder auf bei den ganzen Arbeiten, die ich so mache.
0: Wie die Japanerin, diese krasse 90-Jährige.
2: Ja. Aber das Problem ist eben, wenn ich eine Gestaltung mit der KI mache, und dann bekomme ich den Output und denke dann eben sofort, naja, wie soll ich das denn jetzt umsetzen, ne? Also, wie könnte das denn als E-Mail funktionieren? Wie könnte ich das denn arbeiten, ne? Deswegen habe ich eben den umgekehrten Weg genommen und habe eben gesagt, okay, ich nehme fertige Arbeiten, wo ich also weiß, es hat funktioniert, die sind eben fertig. Und nehme die als Referenz und schaue, was draus wird. Aber natürlich kann die KI dann auch kräftig über die Stränge schlagen. Ne? Deswegen, ich überlege dann eben schon, ob ich bestimmte Dinge dann eben auch als ein Print mit anbiete. Ne? Also es ist ja jetzt, wir arbeiten jetzt ja auf die Arthur hin, die ist ja nur alle 2 Jahre.
0: Arthur und, ist eine
2: ist die Thüringer Kunstmesse. Mhm. Ne? Und die ist immer Anfang November, auch dieses Jahr. Da möchte man natürlich immer schöne neue Arbeiten zeigen.
0: Zumal das ja für die Künstlerinnen und Künstler gute Sachen zu verkaufen, und es ist für die hingehen, die haben dann Weihnachtsgeschenke für Jahre. Auf Jahre hinaus kann man sich dann Weihnachtsgeschenke bunkern und Sachen, also exklusive Sachen tatsächlich erwerben, die auch noch in Thüringen entstanden sind, wo man mit den Künstlerinnen und dem Künstler auch gesprochen hat. Ist ja schon genau. was Besonderes.
2: Genau.
0: Ne? Lass uns mal über Schmerz sprechen, über Kränkung. Wir haben ja über diese Kränkung durch KI auch gesprochen. Im letzten Gespräch hast du also von Schmerz und vom Scheitern haben wir gesprochen, die biografischen Erfahrungen. Kann eine KI, die das alles nicht erlebt hat, trotzdem Kunst hervorbringen, die berührt? Also ich merke es manchmal bei den musikalischen Sachen, wo du sagst, es ist schon irgendwas, es hat was, es berührt mich dennoch. Obwohl ich weiß, es ist KI generiert, ist zwar durch meinen Prompt oder irgendwie, es kann doch berühren. Eigenartig, oder?
2: Also wenn ich jetzt zum Beispiel an deinen kurzen Teaser denke, mit der Dame, die da uns beide bewirbt, das sind eben natürlich Sachen, die vor 3 Jahren absolut undenkbar gewesen wären. Ne? Da hat man also immer dieses Will Smith Video, diesen Clip, wie er da die Spaghetti in sich reinschaufelt, und jetzt hat das eben eine andere Qualität. Ich denke schon, dass das anrühren kann. Ne? Es wird ja auch inzwischen massiv benutzt, also um Leute anzurühren, um sie zu pranken, um irgendeinen Fake zu machen oder Deepfake zu machen oder
0: was
2: sowas.
0: Was pranken bedeutet also?
2: Also irgendjemanden hinters Licht führen.
0: Weil wir haben letztens mal von Verarschen, wir haben letztens von AI-Slop gesprochen, muss man dann auch mal sehen. Was habt ihr da mit AI-Slop? Also dieser Schlamm AI-Slop, ist das Überborden der Inhalte, Unmengen, was uns überflutet an die ja Social Media komplett, selbst bei den Musikplattformen ist schon fast 50% KI-generierte Musik, und es wird in Massen rausgehauen in der Hoffnung, dass da irgendwas kommerziell erfolgreich. Also es flutet im Grunde alles. Es flutet den Kunstmarkt, es flutet den Musikmarkt. Also macht im Grunde den Markt kaputt, könnte man sagen. Das ist schon heftig, oder? Also was da geht. Ist auch gutes Zeug dabei, aber eben auch viel Schrott und viel Schlamm?
2: Ja, auf jeden Fall. Auf jeden Fall. Ich versuche mich halt an diesen Dingen nicht zu orientieren. Es ärgert mich natürlich dann auch, ne? Weil ich denke, damit ist der ganzen Angelegenheit eben wirklich ein Bärendienst erwiesen worden. Wenn es also sowieso fraglich ist von der Zustimmung oder von der Akzeptanz, dann muss man, ich glaube, dass manches davon auch ganz gezielte und bewusste einfach Provokation ist. Also sowas wie Clickbait halt. Also dass du eben eine Aufregung erzeugst damit oder eine Aufmerksamkeitsökonomie verfolgst, und dass es eigentlich überhaupt nicht um diese Inhalte geht, sondern es geht eben eigentlich um was anderes, oder es geht eben genau nur darum, eine Aufmerksamkeit zu erzeugen. Und wenn es eben die Aufgebrachtheit ist von Leuten, die sagen, das ist ja schrecklich. Mhm. Ja, es ist schrecklich.
0: Man könnte sagen, jeder kann in Geschäft kann sich eine Trommel kaufen oder kann sich eine Gitarre kaufen und kann da wild drauf rum, beherrscht das nicht und es kommt Mist raus, im besten Fall Punk, aber meistens dann also das Werkzeug zu verteufeln und grundsätzlich sagen, das ist schlecht, ist immer ein bisschen schwierig, wenn man sagt, das Ergebnis ist ja Mist, weil es ist ja, in anderen Bereichen wird ja auch viel Schrott produziert oder Sachen, die nicht gut sind.
2: Mir fällt gerade ein, es ist, weil das so ein neutrales Terrain ist für uns beide, Musik. Ne? Mhm. Ich habe vor kurzem ein Interview gesehen, da war also bei Amy Zappa, der hat einen Podcast, ist der Sohn von Frank Zappa, und da war Steve Vai zu Gast. Und Steve Vai war ja lange Zeit Musiker bei Zappa. Ich glaube, er hat angefangen als Notenscripter, hat also sozusagen die Solos von Zappa als Notenblatt dann generiert.
0: Der weiß, was er tut, ne?
2: Und der weiß, was er tut. Und Amit fragte dann, weil Frank kann man ja nun selber nicht mehr fragen, was denkst du, Steve, wie wäre seine Position zur KI gewesen?
0: Frank Zappas Position.
2: Genau. Und Vai hat dann gesagt, naja, also ähnlich wie mit dem Synth-Klavier, ne? Und da hat Synth-Klavier hatte damals Zappa benutzt, mhm, und hat damit auch ein komplettes Album gemacht. Also keine Musiker, sondern wirklich nur mit dem Synth-Klavier alles programmiert. Und das Album heißt Jazz from Hell und es ist der einzige Grammy, den er bekommen hat, ne, für dieses Album. Weil das eben zu dem Zeitpunkt eine absolute Innovation war. Und es war eben, das Lustige war ja, er hat dann gesagt, naja, ich habe hier Musik gemacht, die kann eben kein Orchester spielen. Und dann kam ein deutsches Ensemble, das Ensemble Modern, und hat gesagt, Moment. Und dann haben die also, sind die hingefahren oder hingeflogen zu Zappa und haben ihm mal so ein bisschen was vorgespielt von der Musik, die er da gesagt hat, die kein Musiker spielen kann. Und dann hat er gesagt, okay, wir machen da was. Und das war also das letzte Konzert, was er gegeben hat, beziehungsweise was er auch dirigiert hat zum Teil. Das war in Frankfurt an der Alten Oper 1993. Und die haben es eben gezeigt, dass sie spielen können.
0: Da ist ja schon wieder ein schöner Austausch und ein Ping-Pong-Spiel und so. Da hat's ja was gebracht. Ne?
2: Ja, und letztlich, also Steve Vai hat dann gesagt, Zappa hätte das Letzte aus dieser Technik rausgequetscht. Hm. Ja, und das finde ich, und Amit Zappa, also als sein Sohn, hat dann gesagt, ja, das sehe ich auch so.
0: Ja. Ah ja, wir können ihn leider nicht mehr fragen. Nee. Wen man fragen könnte, ist Geoffrey Hinton, der ein KI-Pionier sagt und provoziert mit der These, dass wir Menschen unser eigenes

0: das muss ich doch lernen als Kind, als Jugendliche oder wie in der so eine, das ist nicht.
1: Das ist auf jeden Fall ein Bildungsauftrag, na klar. Also das ist was, was sicherlich in der Schule verfolgt werden sollte, darstellen und gestalten, dass man eben mehr auf die kreativen Aspekte im Unterricht setzt, dass man eben musikalische Erziehung macht und dass man eine Kunsterziehung macht und dass man eben nicht die Leute im Kunstunterricht abserviert mit Mandalas ausmalen.
0: Passiert sowas?
1: Ja, ja.
0: Naja. Also das heißt, Kunstunterricht auch so selber sich, jeder Mensch ist Künstler, kann ja aber dennoch, ist ja Kunst auch Handwerk? Oder ich formuliere es mal als Frage, ist Kunst auch Handwerk?
1: Ja, klar.
0: Ja, klar. Du sagst ja klar, aber mit generativer KI muss ich doch kein Handwerker mehr sein, da kann ich doch alles, ich baller's in 3D-Drucker rein und mache mir eine Skulptur und dann stelle ich es in eine Vitrine und dann habe ich meine Kunst.
1: Fertig. Ja, aber du hast in die Vitrine gestellt ist es eben noch nicht, sondern du hast es eben ja nur digital. Ne? Und ich glaube, also es gibt
0: für 3D-Drucker, so, ausgedruckt in eine Vitrine gestellt.
1: Aber dann hast du eben einen Haufen Plastik. Ne?
0: Verstehe.
1: Also es gibt diesen, das soll nicht abwertend sein, um Gottes Willen. Es gibt so einen Begriff, den ich sehr mag, das ist materialgerechter Umgang. Ne? Also je nachdem, was ich für ein Material habe, muss ich also den Umgang dementsprechend wählen. Ne? Also
0: materialgerechter Umgang.
1: Ja, ja. Ne? Also du kannst dir mit dem falschen Werkzeug kannst du dir eine Holzarbeit oder
0: Metallarbeit. Das musst du nochmal sagen. Sag's nochmal bitte.
1: Ein materialgerechter Umgang.
0: Ja. Was? Du hast mit dem nochmal.
1: Materialgerechter Umgang.
0: Sehr gut, das gefällt mir gut. Du kannst mit dem falschen Werkzeug und dem richtigen Material was Falsches machen.
1: Ja, natürlich. Natürlich.
0: Ja. Das heißt, wir fassen mal zusammen. Also Handwerk spielt immer noch eine Rolle. Der Umgang damit, künstlerische Erziehung, Geschmacksprägung ist natürlich auch mal epochenabhängig. Man könnte sagen, wir sitzen in der Epoche des Eislops, wie zur Industrialisierung, dass dann das Kunsthandwerk keine Rolle mehr gespielt hat. Da hat einer eine Vase oder irgendwas gemacht und dann gab es Industriedesign und hat es zu 100.000 kam es aus der Fabrik raus. Mhm. Da haben ja die Kunsthandwerker auch gesagt, oh Gott, das ist doch alles Schrott. Das kommt doch dann aus China und vorher aus der Maschine, das ist alles nichts wert. Würde ich jetzt nicht sagen, wenn ein schönes Produkt, obwohl es tausendmal hergestellt ist, kann das ja immer noch ein schön gestaltetes Produkt sein, oder?
1: Naja, sonst würde es ja sowas wie IKEA nicht geben.
0: Ne? Ja.
1: Also natürlich natürlich ist es auch so, dass man einen Blick drauf haben muss, dass die Leute, die sich eine Wohnung einrichten oder irgendwas und sich möblieren oder irgendwie, dass sie also zwar Geld in die Hand nehmen müssen, aber dass heutzutage ja auch das Geld meistens bei vielen Leuten ein bisschen knapp ist. Ne? Und natürlich schaust du da nach günstigen Angeboten und natürlich schaust du, dass du vielleicht auch Sachen weiterverwenden kannst, dass du bis hin zum Stöberhaus oder sowas, dass du eben dir nochmal Sachen aufpeppst oder zurecht machst. Also ich glaube, diese ganze Upcycling-Geschichte und dieses Retten von Dingen, bevor es sozusagen dem Verfall preisgegeben wird, das hat ja auch letztlich was mit Handwerk zu tun. Ne? Also man beschäftigt sich mit den Dingen, man setzt sich damit auseinander und versucht es eben schick zu machen oder man baut es zusammen, ne? Im einfachsten Fall. Birke, Olafsen, sonst irgendwas, Gedöns. Also selbst da ist es ja schon, dass einige Leute dann eben an die Grenzen von dem kommen, was handwerklich möglich ist für sie. Ja.
0: Ne? Ich habe letztens eine Bauhaus-Dokumentation gesehen und so gesehen, wie das auch in die Architektur reingestrahlt hat, dass eine demokratische Architektur dass es lebenswert ist, dass Aufenthaltsqualität ist, dass mit einfachen Mitteln man schön und nicht nur praktisch, aber auch zusammenkommt, wohnt. Also es geht ja ums Gestalterische, es geht auch sehr ins Politische rein. War Bauhaus eigentlich als Schule grandios, oder?
1: Ich glaube, wir sind in dieser Region hier sehr mit dem Bauhaus verbunden. Also ich merke das bei vielen Kollegen. Ich habe an der Gropius-Schule unterrichtet. Ne? Also das war eben immer, also ich mag vor allem beim Bauhaus die Idee,

0: ne, dieses Aufgreifen der mittelalterlichen Bauhütte, die also alle Gewerke unter einem Dach vereint. Mhm. Ne? Das ist eine schöne Geschichte. Und ich glaube, das ist dann eben auch wichtig, dass man solche Sachen auch für die Zukunft schützt. Also wir haben ja hier das Margarete-Reichert-Haus, ne, was zum Museum gehört, zum Angermuseum. Und eine begehbare Wirkungsstätte einer Bauhauskünstlerin, die eine ganze Menge innovative Sachen gemacht hat. Ne? Sei es nun dieses Eisengarn, ich nicht genau,
1: was
0: weiß,
1: Eisengarn?
0: Eisengarn. Ich weiß aber nicht genau, wie es funktioniert. Das hat sie für die Marcel Breuer Stühle entwickelt. Das ist die Bespannung von denen. Und also kann man sich wirklich nur auch gucken, dass man da mal hinkommt und sich das anguckt, diese großen Webstühle. Und sie hat auch, das finde ich jetzt gerade ganz interessant, sie hat auch mechanische Webstühle gehabt, die mit einer Lochkartenprogrammierung funktioniert haben.
1: Krass.
0: Ja. Also ich glaube, es bedarf auch einer gewissen Offenheit immer einer jeweiligen aktuellen Technologie, um zu schauen, was man damit machen kann. Ne?
1: Also eine Offenheit ohne blauäugig zu sagen, auch wie toll das ist, also auch mal sie zu sehen, was bedeutet das auch? Also es wird immer Umwälzungen, Veränderungen geben, die sind im Moment gigantisch. Man kann die Lochkarte nicht mit generativer KI vergleichen, mhm, weil die Geschwindigkeit, aber dennoch gibt es so in der gesellschaftlichen Wahrnehmung doch dann Parallelen. Ja. Denn Bauhaus wurde ja auch alles so schnörkellos, es geht da alles gar nicht, wurde ja auch verachtet, politisch abgelehnt und so weiter.
0: Ja, scheinbar passiert das ja heute auch wieder. Das ist ja das Komische. Und das verstehe ich überhaupt nicht, weil das ist eben unmittelbares kulturelles Erbe für uns. Ne?
1: Angriff auf Bauhaus wäre nochmal ein separates Thema, aber ja, man kann ja sich da gut unterhalten beim offenen Ateliers Kunst in Thüringen 19.20.09. Und das ist alles auf kulturflaniert.de nochmal nachzulesen. Ganz hervorragend. Wir haben beim letzten Gespräch vor einigen Monaten auch über Urheberrecht, Trainingsdaten und den, ich habe es gesagt, Kunstraub gesprochen. Da gab es irgendwie einen Dissens. Du hast gesagt, für dich seien weniger die Trainingsdaten entscheidend als der konkrete Output. Wenn Plagiat erkennbar ist, müsse man dagegen vorgehen. Stehst du noch zu dieser Aussage? Weil es wird ja nun alles, wird ja alles aufgefressen. Wir kennen die Antiquariate gegen den Habsburger Effekt. Die brauchen immer neue Daten. Da werden also Bücher gescannt, danach zerstört, wahrscheinlich und so. Es wird da alles eingesaugt wie ein riesiger Staubsauger. Siehst du das immer noch so unkritisch?
0: Naja, also da gibt es genügend Dinge, die man kritisieren kann. Also zum Beispiel dieses Vernichten von Büchern. Ich habe das erst überhaupt nicht verstanden. Also ich habe gedacht, okay, die kaufen halt alte Bücher auf. In Ordnung. Ich habe, alte Bücher hast du eben eigentlich zuhauf, aber wenn die dann eben wirklich hochwertige Sachen nehmen und zerstören für den Scan-Prozess, wo man einfach sieht, dass es inzwischen eigentlich eine Technologie gibt, die das so macht, dass es also nicht destruktiv ist, ne? Dann fragt man sich natürlich schon, warum werden die Bücher zerstört dafür, ne? Weil es eben schneller geht. Ne?
1: Da wird Buchdeckel wird, nicht der Deckel, sondern das, wo es gebunden ist,
0: ja, genau.
1: Dings und dann gescannt und fertig.
0: Und dann weggeschmissen.
1: Ja, ist schon
0: krass. Das ist großer Mist. Das ist einfach großer Mist.
1: Ja, ja auch, es wird ja alles trainiert mit allen Sachen. Also Urheberrecht kann man drüber diskutieren, aber das ist ein Problem. Inzwischen ist halt die Debatte auch konkreter geworden, also zumindest auch in Europa. Seit dem 2. August 26 gelten zentrale Transparenzpflichten des europäischen AI-Acts, unter anderem für KI-generierte bzw. manipulierte Inhalte. Und gleichzeitig spitzt sich auch die Auseinandersetzung um Trainingsdaten und Urheberrecht weiter zu. Aktuell wird in den USA im Verfahren von der New York Times und Autorin gegen OpenAI und Microsoft genau darüber gestritten, ob das Training mit geschützten Werken zulässig ist. Also da sind wir absolut drin in der Debatte. Und da ist wahrscheinlich auch noch nicht das letzte Wort gesprochen, oder?
0: Nee, ich glaube nicht. Aber also ich kann das verstehen. Ich mache jetzt nochmal den Bogen zurück. Es gibt ja hier die eine Künstlergruppe, die den Illumaten betreiben. Ne? Also Die machen also, setzen zum Beispiel auf der Artür oder auf der Kunstmesse oder bei der Thüringen-Vertretung bei irgendwelchen Veranstaltungen und sitzen in einer Box drinne. Die Leute können einen Zettel einschmeißen, ja. Und dann kommt so nach 3-4 Minuten kommt also dann eine kleine Grafik für die Leute raus, für einen kleinen Obolus, ne? So. Und das ist eine total witzige Sache. Es kriegt unheimlich viel Anklang. Auf der Artür ist das auch immer richtig belagert, der Stand. Und der eine von den Akteuren erzählte mir, dass sie auf der Buchmesse waren, ja. Und was sie so irritiert hat, war, dass die Leute inzwischen, also diesen Grafikwunsch, den sie aufschreiben und dann als Zettel einwerfen und dann machen die die Grafik, dass diese Zettel sich eben mehr und mehr inzwischen wie ein Prompt lesen. Ja? Also als ob quasi, es wird ein Prompt eingegeben und dann erwartet, dass also der menschliche Grafiker diesen Prompt abarbeitet. Ja? Und das ist eben, das ist eine ganz schlechte Geschichte. Also und du hast natürlich
1: deine Antwort.
0: Du hast vor Jahrzehnten hast du schon Leute gehabt, die werde ich auch nie vergessen. Auf irgendeiner Kunstmesse stand ich mit irgendwelchen Sachen und dann kam ein Herr vorbei und sagte, das hätte ich auch noch gekonnt. Also diesen Spruch, das hätte ich auch noch gekonnt, der ist uralt, ne?
1: Ja.
0: Und der gilt natürlich nach wie vor, dass du dann als Gestalter dastehst und sagst, ja, dann mach doch. Also wenn du das auch gekonnt hättest, dann mach doch. Also wenn mich so eine Abwertung noch tangieren würde, dann könnte ich es eigentlich auch gleich bleiben lassen. Mhm. Ne? Weil das hast du eben immer, dass es eben nicht erkannt wird von Leuten, was oder die Wertschätzung nicht entgegengebracht wird. Ja gut, dann braucht man auch nicht weiter zu reden.
1: Mhm. Ne? Ich war letztens irritiert, als ich, wie gesagt, diese Bauhaus-Dokumentation gesehen habe. Da waren so Bilder von Gropius und so weiter, wo klar ist, aus einer Zeit, da haben sie die so ein bisschen animiert. Und da muss man KI generiert und immer groß KI generiert. Das hat mich irritiert, weil ich wollte dem Fluss und auch dem Künstlerischen, der Gestaltung, der Dramaturgie, hat mich das ein bisschen genervt, weil ich sage, ja klar, haben sie jetzt ein Bild zum Leben erweckt und das eine war dann Originalaufnahmen und da stand immer KI generiert. Ist auf der einen Seite richtig, auf der anderen Seite stört es manchmal auch die Ästhetik, oder wie empfindest du das?
0: Ich finde es bei Foto oder bei fotorealistischen Sachen, die also ja. irgendwie in, naja, die eben dann tatsächlich vielleicht als Fake gelten könnten, finde ich es absolut notwendig.
1: Ja.
0: Also das hat jetzt so die Zeit so mit sich gebracht. Das ist auch die Einschränkung, die ich machen würde. Wenn ich einen Inhalt habe, der also super, super realistisch ist, ja, und ich weise nicht darauf hin, dass es mit KI gemacht ist, dann führe ich die Leute hinters Licht.
1: Okay. Sollte in einer Kunstausstellung jetzt Arthur zum Beispiel neben einem Werk stehen, unter Verwendung generativer KI entstanden?
0: Wenn du jetzt nicht nur bei einer Kunstausstellung, sondern ganz allgemein, wenn du deine Arbeiten beschilderst, dann gehört eigentlich immer dazu das Entstehungsjahr, die verwendete Technik und der Titel. Ne? So, und vielleicht noch der Preis.
1: Mhm.
0: Und bei der verwendeten Technik, da würde natürlich dieses KI mit reingehören.
1: Ne? Aber es wäre doch ungefähr so absurd, wie der Hinweis, dieses Bild wurde mit Photoshop bearbeitet, oder kann man das nicht vergleichen? Wobei Photoshop mittlerweile ja auch mit generativer KI auch
0: das ist so ein Grenzfall. Also da wird es eben schwierig. Ne?
1: Verstehe.
0: Also ich hab auch mal eine Reportage von einem Landschaftsfotografen gesehen, der gesagt hat, ja okay, wenn ich jetzt also hier auf diesen paar tausend Meter hohen Berg hochsteige, dann nehme ich mein 24-70 Objektiv mit und ich werde aber nicht noch ein zweites Objektiv mit in meinen Rucksack reintun, weil mir das zu beschwerlich ist.
1: Das ist 24-70, das ist
0: also Brennweite, ne?
1: Ah, okay. So.
0: Und ich werde aber jetzt nicht noch meinen Superweitwinkel von 18 mm mitnehmen, weil ich das dann eben auch noch da hochbuckeln muss. Das ist nochmal ein Kilo mehr oder so.
1: Ja.
0: Ne? Oh, vielleicht 500 Gramm. Mache ich nicht. Aber ich kann ja dann hinterher dieses normale Weitwinkel, diese normale Weitwinkelaufnahme, die ich habe, die kann ich ja dann hinterher generativ erweitern lassen. Ne?
1: Hm.
0: Und da finde ich es eben schwierig, weil das, was dann generativ erweitert ist, in diesen Superweitwinkel, das ist ja gar nicht existent, das ist ja gar nicht da gewesen. Ja,
1: aber wir, du merkst schon, wenn wir so drüber diskutieren, wie schwer das ist, wo die Grenze verläuft, also Kunst, wenn, ab welchen Anteil muss man KI deklarieren? Bei Bildtreffer, bei 2090 oder wenn es eine Idee...
0: Also ich glaube,
1: das hat ja eine Idee gegeben. Ne?
0: Das Deklarieren sollte nicht das Problem sein. Das Deklarieren gehört eben vielleicht dazu. Nur, also ich denke, die Arbeit muss eben überzeugen. Die Arbeit muss einen Bestand haben. Ne? Wenn das einfach nur so eine Fastfood-Gestaltung ist, dann ist sie eben auch schnell wieder aus dem Kopf raus.
1: Ne? Ja, obwohl ja manchmal auch gegen Fastfood nichts zu sagen ist. Manchmal braucht man es, so sich was reinzulumpern, was reinzudreschen. So, ne?
0: Genau.
1: Aber es ist alles. Ja, der neue Wert des Analogen, das wird ja, also da haben wir auch drüber gesprochen, AI-Slop, Bilderflut und die das neue Wert des Analogen, das nicht reproduzierbaren, das Theatererlebnis. War bei Familie Flöz im Theater, dachte ich, okay, da haben die gesagt, jetzt legen wir mal alle die Handys weg. Das ist jetzt, was ich nur mit den Leuten im Raum erlebe. Und ich kann es zwar aufnehmen, was ich nicht durfte, nicht sollte, aber ich habe es nur für mich und mit den Leuten, mit denen ich da war. Da hat das also wieder gleich einen ganz anderen Wert, weil es nicht reproduzierbar ist. Hat dann hat eine andere Exklusivität. Plötzlich, oder?
0: Wenn du jetzt irgendwo eine Konzertveranstaltung siehst und dann siehst du, dass von 20.000 Leuten oder 10.000 Leuten die Handys hochgehen, dass sie also diesen Moment konservieren wollen für sich, dann ist das eben für mich eigentlich auch schon was ziemlich Abartiges, weil du diesen Moment ja, ich habe das neulich bei einer Ausstellung gesehen, die Laudatio ist von einem Besucher, ich meine, der Künstler, das kann ich ja noch verstehen oder jemand, aber warum nimmt jemand eine Laudatio mit dem Handy auf? Warum hört er nicht einfach die Laudatio sich an?
1: Warte mal, ich habe gerade nicht zugehört, weil ich habe dich aufgenommen. Aber ist so, wir wollen, dich interessiert doch nicht, was du erlebst, sondern nur, was du davon erzählen kannst. Hat Frank Spilker schon vor 20 Jahren gesungen. Kommt mir immer wieder in den Sinn. Dann sagt, dich interessiert doch nicht, was du erlebst, nur was du davon posten kannst. Das ist so auch so ein Ding, oder? Ich muss das Essen fotografieren, das Theater, das Konzerterlebnis aufnehmen, damit ich einen kurzen Schnipsel bei Social Media reinballern kann. Aber das zu lernen, zu schweigen, zu genießen, sagen, ich erzähle vielleicht nur dir davon oder gar nicht. Ich habe es nur für mich oder für den Kreis. Interessant auch, wie sich das entwickelt. Ne? Ja. Wollen wir mal die Frage versuchen, für wen machen wir eigentlich Kunst? Kunst muss sich verkaufen, muss gefördert werden, so, ne, das wird sich da auch ändern, dass wir ein anderes Verhältnis zu Kunst bekommen?
0: Ich weiß es nicht. Also ich denke, die Entscheidung zum Beispiel, wenn du jetzt als Künstler dich darauf fokussierst, dass du Ausschreibungen mitmachst, ne? Und dann also deine Konzepte schreibst und die einreichst und darauf hoffst, dass du bei so einer Ausschreibung gewinnst, dann kannst du natürlich mal irgendwie Glück haben und einen großen Topf da gewinnen. Hast natürlich dann auch logischerweise die Arbeit, die ist dann gut bezahlt, aber es lohnt sich. Oder du setzt eben drauf, dass du Dinge machst, die Leute vielleicht gerne mit nach Hause nehmen und sich dorthin stellen. Oder du machst politische Kunst, die wird sich wahrscheinlich nicht sonderlich gut verkaufen, vermute ich. Oder es ist eben, sag mal, eher schwierig, sowas an die Leute zu bringen, ne? Weil du möchtest das eben vielleicht nicht unbedingt immer in deinen vier Wänden so nochmal eine agitatorische Propaganda als Plakat geht vielleicht noch, aber als ein E-Mail oder sowas finde ich das ein bisschen schwierig. Habe ich zwar ab und zu gemacht, aber das kommt eben eher selten vor.
1: Ich habe den Eindruck und das Gefühl, dass es ein Davor und Danach gibt, die alles, was vor, sag mal, 2022, vor generativer KI, sind auch Sachen reproduziert worden, aber nicht in dieser Art und Weise. Und wenn neue Sachen entstanden sind, da ist eine neue Epoche entstanden, eine neue Kunstrichtung. Jetzt ist ja alles, kann alles, jeder Songtext, jede Melodie, jede Grafik kann KI generiert sein und wird als von Menschen gemacht, verkauft oder dargestellt oder es ist ein Zusammenspiel. Würdest du auch sagen, dass es ein Davor und Danach gibt? Bevor gab es Kunstepochen, Zeitalter und jetzt ist es, wir leben jetzt nur in einer Reproduktionsschleife und ich kann dir, du kannst mir nicht mehr garantieren, das ist jetzt wirklich nur durch Johannes Kaiser entstanden.
0: Naja, ich glaube, diese Remix-Kultur, die haben wir ja schon recht lange. Ne? Mhm. In der Musik ist das unüberhörbar,
1: ja.
0: Und ist vielleicht auch schwierig, ne? Weil du hast eben nur eine begrenzte Anzahl von Noten und du hast eben irgendwie ein Harmonieverständnis und dann kommst du eben möglicherweise immer wieder auf Dinge, die ähnlich sind. Aber ich mag das zum Beispiel, ich hab das neulich experimentiert. Klar ist das nicht von mir. Ich habe zwar den Namen nicht eingegeben, aber ich habe so ein bisschen gehofft, dass ich was in der Richtung bekomme. Es gibt so ein paar Klavierstücken von Steve Reich, wo so eine Phasenverschiebung ist. Also einer von den zwei, also es sind zwei Pianisten und einer wird dann, ich glaube pro Takt oder sowas, eine 16-Note schneller. Und dann verschieben sich also diese Melodielinien, bis der irgendwann den ersten wieder eingeholt hat. Ne? Und dann läuft es also wieder sozusagen komplett synchron und dann kommt also sozusagen die nächste Stufe. Ist super fantastisch und ich wollte wissen, ob die KI sowas machen kann. Mhm. Sie hat sich größte Mühe gegeben, aber sie hat es nicht gepackt. Ne? Also zumindest, oder meine Beschreibung war nicht richtig, das kann natürlich auch sein. Ne? Aber auf der anderen Seite, ich habe dann gemerkt, denn das, was dabei rauskam, fand ich irgendwie, das hatte für mich so ein grundsätzliches Thema, was vielleicht wie so ein Filmscore ist oder was so durch einen Film durchleiten könnte und was eben immer wieder in einer verschiedenen Art und Weise instrumentiert wird. Und da ich eben tatsächlich erstmal zwei Pianos hatte und zwei Pianostimmen, habe ich dann gesagt, okay, jetzt machen wir davon eine Coverversion als Hardrock, als New Jazz oder sonst irgendwas oder als World Music. Und die Sachen, die dann rauskamen aufgrund dieser ganz einfachen, simplen Melodie, die Instrumentierung, die dann gewählt worden ist, das sind die hammergeilsten Sachen, die ich jemals zustande bekommen habe. Mhm. Ich bin total begeistert davon. Und das sind eben Dinge, die ich, naja, also wenn ich irgendwo Musik unterlege, in irgendeinem Post oder was ich mache, dann benutze ich eben jetzt nur noch Dinge, die ich mit der KI gemacht habe und nicht irgendeine andere Musik.
1: Ne? Auch interessant, ne? Du hast gesagt, dass wir unsere Reichweitengeilheit und vielleicht auch unseren künstlerischen Narzissmus hinterfragen müssen. Hat dich KI bescheidener gemacht?
0: Nö, eigentlich nö.
1: Du warst ja immer ein bescheidener Typ, insofern muss man da ja nicht.
0: Ja. Ja.
1: KI, wenn die, also mir macht ja die nicht Angst, aber die Geschwindigkeit, die finde ich krass. Also vor 3 Jahren haben wir uns noch gefreut, wenn da irgendwas, wenn man da was animiert und gezappelt hat. Jetzt kann man komplette Dialoge und kann also Filme machen, also aus künstlerischer Sicht, aber auch so aus technischer Sicht, es ist ja enorm.
0: Die Geschwindigkeit ist doch krass, oder? Ich glaube, dass das Problem ist, auch bei den Sachen, die dann eben schlecht sind, dass du inzwischen oftmals einfach diesen Chatbot

0: habe ich auch gesehen.
1: Und
0: fragt dann nochmal nach und sagt, nee, ich habe das gesagt. Ja, willst du das wirklich?
1: Sagen? Das halte ich eben für eine richtig schlechte Entwicklung. Also, weil das einfach, das führt eben zu so einem Einheitsbrei, wie du den jetzt einfach überall sehen kannst. Du
0: verstößt gegen unsere Richtlinien. Ich dachte, ja, ich habe da ganz normale Sache gemacht, aber falsch verstanden. Also das ist, dann würden sich dann wahrscheinlich lokale KI-Modelle auch lohnen, wo man sagt, da habe ich selber die Kontrolle, die kann ich selber füttern und kann selber Einfluss drauf nehmen.
1: Und auf der anderen Seite, wenn du aber dann eben wirklich explizit sagst, mache mir bitte eine freie Interpretation, ne? Halte dich an diese Prinzipien und versuche aber diesen Text jetzt bitte zu interpretieren und in Bilder umzusetzen, in Bilderpaneele, dann ist es wirklich erstaunlich, was bei rauskommt. Ich habe das mit dem Zauberlehrling probiert von Goethe und noch mit Texten aus Faust und Gedicht an den Mond. Und was da so bei rauskommt, ja, sicherlich ist das auch wieder in irgendeiner Form ein Remix. Allerdings habe ich eben das Gestaltungsprinzip oder das Kriterium, nach dem es passieren sollte, habe ich schon vorher definiert und festgelegt. Mhm. Und ich denke schon, dass man da zu originären Dingen kommen kann. Ich habe aber eben auch gemerkt, das habe ich auch bei Musiksachen gemerkt, je besser die Lyrics und die Texte sind, die man hat, umso besser ist dann auch das Resultat. Ja. Also Goethe ist der Hammer.
0: Ja, ich habe auch die Romantiker Sachen vertont, also sind ja frei verfügbar, wenn sie über 60 Jahre tot sind. Erstaunlich, was dabei rausgekommen ist. Ein schönes Spielzeug. Du hast im letzten Gespräch die Dead Internet Theory angesprochen, also KI-Accounts produzieren Inhalte, die von Bots kommentiert, wiederum von Bots geliked werden und so weiter. Das Internet ist ja schon überflutet, also zumindest Social Media, wir haben es angesprochen, wie viel Prozent da eigentlich schon AI-Slop ist. Wenn wir in einem Jahr sprechen, ist da Social Media tot? Oder wird sich der, wenn sich da so analoge Nischen rausbilden, wie ist deine
1: Prognose? Also ich hatte jetzt eine sehr schöne Woche, weil ich mich komplett aus dem ganzen Social Media Zeug rausgenommen habe und überhaupt keinen Bock da drauf hatte. Und habe also überhaupt nicht, habe eigentlich erst, als du gesagt hast, hier Kooperationen angeboten.
0: Ich habe dir eine Kollabo, genau. Der hat nicht sofort reagiert. Oh, ja. Das war der unhöflich.
1: Das war eine, also gerade nach der Wahl letzten Sonntag war das eine äußerst angenehme und ruhige Woche für mich.
0: Ah, Detoxing und mal richtig so weg, das Gerät weglegen kann, das kannst du auch.
1: Ja, habe ich letztes Jahr auch gemacht.
0: Ich will jetzt Hip-Hopper werden und will eine Kette haben. Könntest du mir was silbermäßig was schmieden?
1: Ja, wenn der Hip-Hopper schon erfolgreich ist, dann kann der sich auch eine Silberkette leisten. Aber ansonsten wird das wahrscheinlich schwierig.
0: Aber du könntest noch so Silbersachen schmieden.
1: Doch.
0: Die kleinen Sachen, das nennt man Schmieden.
1: Ja, also es ist das Silberschmieden. Außerdem, der Silberschmied, das ist ja vielleicht eine Trennung, die ist gar nicht so sehr bekannt. Also Silber- und Goldschmied unterscheidet sich nicht durch das verwendete Material, sondern der Goldschmied macht Schmuck, größtenteils.
0: Ja.
1: Und der Silberschmied macht Korpuswaren. Ne?
0: Was bitte? Korpuswaren. Da kennen wir uns so lange und das weiß ich nicht. Was sind Korpuswaren?
1: Also Korpuswaren, ne? Du hast einen Körper, du baust Objekte. Ne? Sei es eine Schale oder ein Teller.
0: Ach, nichts, was
1: oder,
0: ich umhängen
1: oder,
0: kann.
1: Das nein, könnte ich. Du kannst dir natürlich eine Schale und einen Teller auch umhängen. Ne?
0: Ja.
1: Das könnte man auch organisieren, aber das wird wahrscheinlich ein bisschen, naja, es wird zumindest irritierte Blicke geben.
0: Ne? Da haben wir, das will ich doch genau.
1: Ja.
0: Aha, also das Korpus, du machst Schalen und Töpfe und Dings, ja, verstehe. Und keine Ringe und keine Ketten, das macht der Goldschmied.
1: Genau.
0: Ein Silberschmied ist halt. Gut, dass wir mal geredet haben, ne? Hätte nicht sein müssen jetzt, weil wir könnten ja jeweils mit dem Chatbot uns unterhalten. Aber so war es eigentlich auch ganz gut. Und eine Stunde um, mein Lieber.
1: Echt?
0: Schon? Ja, ist doch so.
1: Krass.
0: Du kommst dann in einem Jahr wieder. Oder?
1: Ja, mal klar.
0: Machen wir so.
1: Gerne.
0: Wir machen genau diesen Rhythmus und dann sehen wir mal, was sich denn tatsächlich getan hat. Oder wir sehen uns zum offenen Atelier Kunst in Thüringen 19. und 20. September. Und du hast gesagt, da ist auch die offenen Werkstätten.
1: Ja, also
0: sag's bitte nochmal zum Schluss.
1: Wir sind zu dritt in den Künstlerwerkstätten und zeigen dort, also wir sind drei Künstler vom VBK, sind noch ein paar andere Leute mit da.
0: VBK ist Verband Bildender Künstler.
1: Und dort zeigen Jenny Eich, die ist aus Jena, Florian Milka aus Leipzig und Johannes Kaiser aus Erfurt. Wir zeigen so ein Stück weit, wie wir mit E-Mail arbeiten. Ja.
0: Ist es warm da mit den Öfen?
1: Das ist richtig heiß. Also wir haben im Sommer

0: der heißen Zeit haben wir das Arbeiten dort am Ofen komplett eingestellt, weil das geht nicht. Also du machst den Ofen auf und der läuft bei 850 Grad und wenn du sowieso schon irgendwie in deiner eigenen Suppe schwimmst, weil es draußen 40 Grad hat,
1: machen wir nicht so.
0: Dann kannst du das vergessen.
1: Ja. Johannes Kaiser, Silberschmied, jetzt weiß ich endlich, was ein was Johannes Kaiser macht nach all den Jahren. Du bist ganz wunderbar, deswegen möchte ich, dass du wiederkommst. Herzlichen Dank. Und wenn man dich kennenlernen will, wie gesagt, an diesem Wochenende kann man dich erleben. Johannes Kaiser, danke fürs Gespräch und dir noch einen sehr schönen Tag. Tschüss.
0: Tschüss.

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0: Das Boot La Candona der zapatistischen Befreiungsarmee EZLN ist Mitte Juli in Kuba eingetroffen. An Bord waren Solaranlagen und Medikamente für kubanische Krankenhäuser. Die spanische Schwesternorganisation der EZLN, Open Arms, lieferte diese Hilfe ohne Bedingungen, ohne wirtschaftliche Forderungen. Kapitän Marcos deutete die Ankunft politisch. Die La Candona sei die kleinste, aber vollwertige Stimme einer globalen Familie derer, die gegen militärische, wirtschaftliche und rassistische Kriege Widerstand leisten. 5 Jahre nach der Atlantiküberquerung auf La Montaña erneuert die EZLN diese Form der Solidarität. Seit 25 Jahren betrieb das italienische Kollektiv Autistici Inventati eine der wenigen freien Infrastrukturen im Netz. Sie stellten E-Mail, Hosting und Kommunikationswerkzeuge für AktivistInnen, anarchistische Gruppen, Gewerkschaften und marginalisierte Gemeinschaften bereit. Ihre gesamte Arbeit beruhte auf dem Gedanken der digitalen Selbstverteidigung. Wem gehört die Technologie, wenn nicht denen, die sie gegen Unterdrückung einsetzen? Genau das machte AI zum Ziel. Am 27. August verhängte die US-Regierung gegen das Kollektiv eine Terrorismusdesignation, ein ideologischer Angriff auf eine Gruppe von Freiwilligen, die nie Gewalt ausgeübt haben. Die profane Anklage, sie würden antikapitalistische Strukturen unterstützen. AI antwortete kämpferisch: Antifaschismus und Antikapitalismus sind kein Terrorismus, protestieren ist kein Terrorismus. Doch 10 Tage später, am 6. September, verkündete das Kollektiv seine Schließung. Nicht aus Angst, sondern aus Verantwortung. AI konnte nicht länger ihre NutzerInnen der Repression aussetzen. Diese AktivistInnen, JournalistInnen und OrganisatorInnen wurden selbst zur Zielscheibe. Das Kollektiv erklärte, Zitat, wir können uns nicht in einen Kampf verwickeln, der die Leben dieser Menschen und ihre Nahestehenden gefährdet. Zitat Ende. AI endet nicht mit Kapitulation, sondern mit diesem Appell. Schaltet eure PCs aus, geht raus, kämpft, umarmt euch und bleibt menschlich. Wir hören auf, aber der Widerstand und die Ideen hören nicht auf. Die Bakunin-Hütte feiert ihr 100-jähriges Bestehen. Das Gelände auf dem Hohen Mars bei Meiningen ist ein seltenes materielles Zeugnis der anarcho-syndikalistischen Bewegung im deutschsprachigen Raum. ArbeiterInnen der FAUD gründeten die Hütte 1926 nach Jahren kollektiven Ackerbaus. Anfang der 1930er Jahre wurde sie zum Treffpunkt der ArbeiterInnenbewegung aus ganz Deutschland, finanziert durch gegenseitige Hilfe, Sachspenden und eine Sammelbüchse. Die GenossInnen stellten ein zerbrochenes Gewehr gegen Militarismus auf und legten Gedenksteine für Bakunin, Ferrer sowie Sacco und Vanzetti. Im August 1933 enteigneten die Nazis die Hütte. Die DDR nutzte sie später als Touristation, später als Polizeiübungsgelände. Nach 1989 reaktivierten AnarchistInnen aus Berlin und Meiningen den Ort durch Wiederaneignung. 2009 konnten sie die Hütte vom Bundesvermögensamt kaufen. Seit 2015 steht sie unter Denkmalschutz. Derzeit laufen Sanierungsarbeiten. Am Wochenende des 12. und 13. September gibt es Kulturprogramm, Führungen und die Möglichkeit zu zelten. Die Bewegung setzt wie vor 100 Jahren auf Solidarität. Über einen IT-Angriff auf Berliner Verwaltungsserver wurden am 7. September interne Leistungsbeschreibungen der Bullen veröffentlicht. Darin zeigt sich, die Berliner Polizei plant, das Rote Rathaus, das Abgeordnetenhaus und die Senatsverwaltung mit stationären Kameras, mobilen Kamerasystemen und Drohnen auszustatten. Alle kombiniert mit KI-gestützten Verhaltensscannern. Das System soll Bewegungsmuster erfassen und bei verdächtig klassifizierten Verhaltensweisen automatisch Alarm schlagen. Konkret als auffällig definiert sind zurückgelassene Gegenstände, das Betreten gesperrter Bereiche, aber auch langes Verharren ohne Anlass, langanhaltendes Fotografieren und wiederholtes Erscheinen. Also normale Verhaltensweisen von Menschen im öffentlichen Raum werden technisch zu Verdachtsmomenten erklärt. Das System darf dabei mit bis zu 25% Fehlalarmquote operieren. Und trotzdem will die Polizei die Überwachung auf Botschaften und weitere Orte ausweiten. Der Innenstaatssekretär kündigte bereits eine Expansion an. Ein Langzeitpilot in Mannheim läuft seit Jahren ohne öffentliche Evaluierung. Die Bullen planen die Inbetriebnahme für Ende diesen Jahres.
1: Für den folgenden Beitrag waren wir im Beiz und haben eine Veranstaltung der Gruppe Revolutionäre Perspektive Berlin mitgeschnitten. Revolutionäre Perspektive stellten das Buch Innere Zeitenwende von Ingar Solti vor. In dem Buch geht es um die Militarisierung von Gesellschaft und Alltagskultur in Deutschland. Außerdem haben wir bereits Mitte Juli das Aktionscamp gegen die Rheinmetall-Waffenfabrik im Berliner Stadtteil Wedding besucht.
2: Herzlich willkommen bei unserer Veranstaltung zum Thema Militarisierung der Gesellschaft und ihre Ursachen. Wir freuen uns sehr, dass Inga Solti heute hier ist und mit uns über den Umbau auf eine Art Kriegswirtschaft und über die Militarisierung als Klassenfrage sprechen will.
3: Also nochmal ein paar Infos zum Wert.
2: Es handelt sich um das Werk im Wedding, das ja Peerbock hieß und Autoteile produziert hat. Im Juli letzten Jahres dann umbenannt wurde in Rheinmetallwaffe Munitions GmbH. Und seitdem wird die Produktion umgestellt. Das wird das erste Mal sein, dass seit 1945 in Berlin wieder Rüstung produziert wird. Demnächst sollen die Arbeiterinnen dort Hülsen für Artilleriemunition, Artilleriegeschosse herstellen. Die werden dann von dort aus in das Rheinmetallwerk nach Unterlüß transportiert, um mit Sprengstoff gefüllt zu werden. Das Endprodukt wiegt dann ganze 45 Kilogramm. Die Geschosse sind ca. 90 cm lang und haben eine Reichweite von 30 bis 40 Kilometer. Wenn die detonieren, zerspringt der Stahlkörper in tausende Splitter. Der Stückpreis beträgt ca. 5000 Euro und bis nächstes Jahr soll die Produktion konzernweit von 70.000 auf über 1 Million Stück pro Jahr steigen. Die Munition wird bereits eingesetzt, und zwar seit 22 im Ukraine-Krieg und wurde auch schon in den Kriegen in Afghanistan 2001 und im Irak 2003 genutzt.
3: Was ist eure Motivation mitzumachen?
4: Wir fanden die Aktionstage auch besonders spannend, weil das irgendwie ein sehr geballtes Wochenende war, wo viele Aktionen stattgefunden haben. Ne? Also Leute haben sich diese Waffenfabrik irgendwie blockiert, haben sich vor der Straße festgeklebt. Es gab Demonstrationen an der Ecke zur Fabrik, und ich glaube, das macht Rheinmetall einen Riesendruck. Das merkt man auch. Ne? Also jetzt die Polizeipräsenz im Umkreis von dieser Fabrik hat massiv zugenommen in den letzten Monaten. Und es ist also das maßgeblich zurückzuführen auf den Protest, der da irgendwie stattgefunden hat.
5: Ich denke, meine Main-Motivation mitzumachen ist so ein bisschen die Erkenntnis, dass Krieg am Ende etwas ist, was uns alle betrifft. Und wir sehen ja auch, wie krass unsere Gesellschaft immer mehr in diesen Militärkurs geht, wie dann an den Schulen Bundeswehrsoldaten versuchen, uns zu agitieren, wie man an den Bahnen die Werbung dafür sieht. Also man sieht ja einfach, wie krass unsere Gesellschaft gerade in eine Richtung shiftet, mit der wir absolut nicht in Ordnung sind.
6: Also Elemente der Militarisierung sind natürlich leicht umrissen. Also wir alle erleben das sicherlich. Man kann ja quasi da auch die Augen nicht mehr vorschließen. Also wir sehen es im Alltag. Ne? Wir sehen es, wenn wir mit der Straßenbahn fahren. Wir sehen es, wenn wir mit dem Bus fahren. Wir sehen es, wenn wir ICE auf freier Strecke stehen bleiben und da dann eben Uniformierte mit dem ICE fahren. Sie fahren uniformiert, weil wenn sie in Uniform fahren, können sie kostenlos fahren. Warum in Uniform? Naja, damit es normalisiert wird. Ne? Dass also eine Bevölkerung, für die die Armee immer ein Staat im Staat war, wo man also eher mit gefremdelt hat, also dass das jetzt plötzlich in der Gesellschaft höher angesehen wird. Ne? Das ist im Grunde das Ziel, auch tatsächlich das Militärische in der Gesellschaft zu normalisieren.
3: Welche Ziele habt ihr denn bei dem Herrn?
5: Ich denke, hauptsächlich ein Ausdruck für Wut zu sein für die Menschen. Ein Sprachrohr, eine Möglichkeit, sich zu sammeln und gemeinsam diese Wut auf die Straßen zu tragen und dann eben auch Widerstand zu leisten. Weil alleine können wir nicht so viel schaffen, aber wenn wir das alles gebündelt sammeln, dann haben wir die Möglichkeit, uns dem zu widersetzen. Und ich denke, das ist der Hauptfaktor dieses Bündnisses, diese Kräfte zu sammeln, zu bündeln und dann gemeinsam auf die Straße zu tragen und sich dem zu widersetzen, was gerade passiert.
7: Ich würde auch sagen, irgendwo gerade durch diese Lage im Park, wo dann ja viele Menschen irgendwie eine Freizeit verbringen und dann ein bisschen gelassener sind, dann dort auf die Menschen zuzugehen und irgendwo einen Raum zu geben, wie Möwe schon gesagt hat, sich darüber auszutauschen, aber auch die Menschen dafür zu mobilisieren. Dass es halt schlecht ist, also viele Menschen haben das gar nicht auf dem Schirm, dass deren Nachbar bald Waffen produzieren wird.
3: Wie reagieren die Menschen denn, die ihr so anquatscht?
5: Ganz gemischt. Viel Frustration, viel Wut, viel auch das Gefühl von Machtlosigkeit, von was kann ich denn überhaupt machen, aber gleichzeitig möchte unbedingt etwas machen. Von allem ist die Stimmung ziemlich krass gegen dieses Werk und auch gegen die aktuelle Militarisierung, aber das ist eben auch mit einer massiven Angst verbunden.
6: Das ist jetzt ja wirklich bemerkenswert, also die Zahlen, die wir jetzt bekommen haben, ne? 300.000 Briefe sind verschickt worden, also beziehungsweise 300.000 Bundeswehrformulare sind ausgefüllt worden, aber freiwillig gemeldet haben sich tatsächlich nur knapp über 500, ich glaube 513 war die Zahl, ne? Also 7%. Ne? Also das heißt, also offensichtlich verstehen sehr viele Leute auch den Widerspruch, ne? Auf der einen Seite, dass es heißt, Bundeswehr kommt eigentlich nur als Karriereförderer in die Schule, ne? Und die Bundeswehr, ich weiß nicht, ob ihr die 70 Gründe für die Bundeswehr kennt, also das sind die Gründe, die da immer plakatiert werden, unter anderem auch, wir als Bundeswehr sind die größte Friedensbewegung Deutschlands. Das Schlimme ist, dass viele Leute in Deutschland diese Logik sogar einleuchtet, ne? Also weil sozusagen, wenn Aufrüstung für Frieden sorgt, dann sind natürlich die, die aufrüsten, die größten Friedensaktivisten. Also, ne, das ist dann nicht das Camp, ne, das ist nicht Rheinmetall entwaffnen, sondern Rheinmetall ist der größte Friedensaktivist, weil eben die Waffen ja für Frieden sorgen, wie wir wissen, auch aus der Geschichte, kennen. Aber also, ne, offenbar sehen viele junge Leute oder kennen diesen Widerspruch, dass man einerseits sagt, die Bundeswehr ist eigentlich nur ein ganz normaler Arbeitgeber, als wäre das irgendwie ein Beamtenjob. Ja, da gibt's Jobsicherheit für die ganzen Menschen, die jetzt gerade als Berufseinsteiger nicht eingestellt werden. Wir haben ja eine extrem hohe Arbeitslosigkeit unter Berufseinsteigern und Einsteigerinnen. Auch, also, ne, das, also die Bundeswehr Sozialaufstieg gewährleistet, ne, dass die Bundeswehr dir den Führerschein bezahlt und so weiter und so fort. Also auf der einen Seite sind ganz normaler öffentlicher Arbeitgeber, aber auf der anderen Seite sind wir schon nicht mehr im Frieden, sondern in der Vorkriegszeit. Dieser Sommer, Sönke Neitzel, man muss die Leute auch an ihren Prognosen messen, ne, irgendwie, Sönke Neitzel hat ja letztes Jahr gesagt, also dass der vergangene Sommer schon der letzte im Frieden sein dürfte. Also jetzt, ich musste daran denken, als wir am Wochenende jetzt so geschwitzt haben, ist es nicht jetzt schon der Sommer? Müsste jetzt nicht eigentlich schon Krieg sein? Aber das sozusagen, das fällt jungen Leuten, glaube ich, einfach auf, ne? Dass sie, dass einerseits gesagt wird, die Bundeswehr ist ein ganz normaler Arbeitgeber und andererseits ein Diskurs gefahren wird, naja, Russland steht morgen schon hier vor unserer Haustür und klopft da an. Und wenn wir jetzt nicht kriegstüchtig werden, dann Strack-Zimmermann und Jens Spahn, wortidentisch, dann müssten wir alle Russisch lernen, ne? So. Also es ist eine ziemlich systematische Militarisierung Deutschlands, angefangen mit der Aufrüstung und jetzt eben mit der Rekrutierung von Soldaten. Wohin das gehen soll, ist auch klar. Der Patrick Sensburg, der Vorsitzende des Reservistenverbandes, der hat gesagt, also wir müssten uns ehrlich machen, also die müssen sich ehrlich machen, dass im Kriegsfall eben der Verlust 1000 Soldaten am Tag bedeuten würde. Damit ist nicht gemeint 1000 Tote, aber 1000, die so verschimmelt sind oder traumatisiert sind oder was auch immer und tot, dass sie eben nicht mehr kämpfen können und entsprechend müsste man dann eben so eine entsprechend hohe Sollstärke bräuchte man dann eben auch im Reservistenverband. Also nicht nur bei der stehenden Truppe, sondern im Reservistenverband ebenfalls. Und daraus ergibt sich natürlich jetzt auch das Politikum, also dass wir eine Debatte bekommen über die Wiedereinführung der Wehrpflicht, was vielen Leuten aber eben auch klar macht, wie stark es da eine Durchstaatlichung der Gesellschaft gibt, ne? Also wie stark der Staat jetzt in die Gesellschaft eingreift und dass er den Anspruch hat, über die Leben der eigenen Bevölkerung, der eigenen Staatssubjekte, Subjekt heißt Unterworfene, Subjackere, also der Staatsuntertanen und Unterworfenen, auf dieses Leben einen Zugriff zu haben. Das ist aber in dieser Gesellschaft auch noch nicht angekommen, ne? Also durch Staatlichung war bis vor kurzem das, was jeder Liberale wie der Teufel des Weihwasser gemieden hätte. Na, also wenn ihr euch erinnert an das, was uns in der Schule mitgegeben wurde, das ist, da gibt's den bösen Totalitarismus, ne, von beiden Seiten, rot gleich braun. Und die haben die ganze Gesellschaft instrumentalisiert und politisiert. Und jetzt geht's darum, das Individuum vor dem bösen Staat zu schützen. Und am besten natürlich das Individuum, das ein Entrepreneur ist, ne, also der Unternehmer. Und das war ja im Prinzip durch die Bank weg von der Frankfurter Schule über, ne, den Foucault bis Hannah Arendt war das eigentlich, ne, das Denken nach 45 nie wieder ein Staat, der in dieser Weise die Gesellschaft durchstaatlicht, ne, also Zugriff hat auf seine Bevölkerung und sie gegebenenfalls also auch über Leben und Tod entscheiden darf, ne. Und das erleben wir jetzt allerdings. Und da gibt's aber natürlich entsprechende Reibung, ne? Also ich habe an einer Stelle mal geschrieben, dass sich jetzt auch der Neoliberalismus rächt, ne? Also weil wenn du den Leuten 40 Jahre erzählst, also es gibt keine, ne, Margaret Thatcher, there's no such thing as society, there's only individuals and families. Ne? Also es gibt keine Gesellschaft, ihr habt alle keine Verantwortung für diese Gesellschaft, ne? Also ihr müsst nur eurem privaten Interesse folgen und sagen, euren egoistischen Interessen folgen Und ihr habt keine Verantwortung für die Gesellschaft, für niemanden. Ne? Und wenn man das aber den Leuten 40 Jahre erzählt, dann überspitzt formuliert, könnten wir in eine Situation geraten, wo der Neoliberale von gestern eben der Wehrdienstverweigerer von heute und der Deserteur von morgen ist. Ne? Also das ist, glaube ich, auch etwas, woran man anknüpfen kann. Man hat das ja gesehen bei der Wehrdienstreform, also der Gesetzesnovellierung für den Wehrdienst, also wie groß der Aufschrei war, als dann klar war, dass jeder, der irgendwie ein Erasmus-Jahr machen will oder jeder, der irgendwie Work and Travel in Australien machen will, also wenn er männlich zwischen 17 und 47 ist und oder 46 und jeder, der jetzt nach der Hochzeit die Flitterwochen gehen will für mehr als 3 Monate, vielleicht eine Weltreise machen will, wenn er es sich leisten kann, da sorgt der Kapitalismus ja auch dafür, dass das nicht mehr so leicht ist, aber dass jeder sich bei der Bundeswehr abmelden muss. Ne? Und da war der Aufschrei natürlich groß, einfach weil es als eine krasse Einschränkung der Freiheit wahrgenommen wird. Da will ich jetzt auf die Klassenfrage zu sprechen kommen, also dieser Aufrüstung, die ergibt sich eben dadurch, dass die Vorstellung der Sozialdemokratie war, okay, wir heben die Schuldenbremse auf und dann können wir uns beides leisten, Gewehre und Butter. Ne? Also wir können verhindern, dass es einen Gegensatz gibt von Kampfflugzeugen und Kitas oder Schützenpanzern und Schulen. Und tatsächlich haben wir aber jetzt diesen Gegensatz. Ne? Und zwar deswegen, weil natürlich ist es möglich, diese Aufrüstung später zu bezahlen. So, ne? Dass man im Grunde sich verschuldet, und also durch die Aufhebung der Schuldenbremse und dass jetzt nicht die Kindeskinder sind, wahrscheinlich auch nicht die Kinder, sondern man selber, aber irgendwann später im Leben. So, ne? In der Hoffnung vielleicht auch, dass das Wirtschaftsmodell sich erholt und dass man sich das dann, dass man das dann auch wieder zurückzahlen kann. Das Problem ist natürlich für alle, die, also ihr alle, die ihr jemals Fänge der Banken geraten seid, weil ihr einen Kredit abbezahlen musstet. Also man zahlt ja nicht nur das Geld ab, was man sich leiht, sondern eben auch Zinseszins darauf. Ne? Und die müssen aber aus dem laufenden Haushalt bestritten werden. Und damit ergibt sich eben ein immer höherer Posten im Bundeshaushalt, der diese Schulden bedient. Ne? Also und der Chefökonom von Verdi, Dirk Hirschel, der hat das berechnet, für jetzt die kommenden Jahre, also dass die Schuldenlast, also ne, die Zinstilgung 2025 30 Milliarden betrug und bis 2028 sich verdoppeln wird auf 60 Milliarden. 60 Milliarden ist was, das kann man, könnte im Rahmen bleiben, wenn es ein relativ hohes Wirtschaftswachstum gibt. Wir wissen, dass es das nicht geben wird, durch die Rüstungswirtschaft nicht. Aber selbst wenn es das wäre, es ist halt nicht der einzige Posten. Weil es ist ja auch nicht zum ersten Mal in kapitalistischen Krisen. Wir haben die größte Systemkrise des Kapitalismus, also mindestens seit den 70er Jahren, wenn nicht seit den 30er Jahren. Das ist die 4. große Systemkrise. Wer muss die Krise managen? Also das macht immer der Staat. Und wir erleben ja, dass der Staat immer stärker dann auch Gelder aufgewendet hat, um diese Krisen des Kapitalismus in irgendeiner Weise einzudämmen. Das hat waren die Bankenrettung in der globalen Finanzkrise, es war der Schutzschirm für die Unternehmen während der Corona-Krise. Und das heißt also, all diese Mittel, die da aufgenommen wurden über Schulden, gerade in Deutschland, wenn die Schuldenbremse gilt, aber wir haben ja auch diese Formen auf europäischer Ebene, ne? Die Maastricht-Kriterien, als sie eingeführt wurden.
3: Gab es da auch Menschen, die für die Waffenfabrik waren?
4: Auf jeden Fall. Also wir hören da auch regelmäßig kritische Stimmen. Ich meine, es ist ja, ne, ich glaube, Leute konsumieren einfach unterschiedliche Medien, bekommen ihre Informationen aus unterschiedlichen Kreisen. Und auf jeden Fall gibt es Leute, die das irgendwie befürworten, die irgendwie denken, okay, diese Waffenfabrik ist irgendwie maßgeblich verknüpft mit unserer Verteidigungsfähigkeit, die das jetzt irgendwie brauchen würde in der geopolitischen Zeit, in der wir leben. Wir haben da eine andere Meinung und ich finde es trotzdem fruchtbar, sich da irgendwie drüber auszutauschen, Argumente auszutauschen und einfach ins Gespräch zu kommen. Vielleicht bleibt ja irgendwie ein Argument kleben, vielleicht kann man ja auch irgendwie Leute umstimmen, was die Waffenproduktion angeht.
6: An der Militarismusfrage wird sich sehr viel entzünden. Und ich glaube, die Aufgabe des Antimilitarismus neben all der ganzen Diskussion, die ja auch entscheidend ist, also Waffen sorgen nicht für Frieden, die sorgen, also die reduzieren die Kriegsgefahr nicht, sie steigern die Kriegsgefahr. Ne? Wir schaukeln uns gerade hoch in einen direkten Krieg mit Russland. Also ich bin immer noch davon überzeugt, dass keine der beiden Seiten Interesse hat, einen Krieg gegen den anderen zu führen. Aber also es wäre eher ein Schlafwandeln, was da passiert. Der deutsche Imperialismus hat andere Ziele. Also die Aufrüstung ist ein klares Ziel des deutschen Imperialismus, aber nicht ein direkter Krieg mit Russland. Aber es, also die zunehmende Beteiligung, na, aktive Beteiligung, macht es wahrscheinlicher, dass es zu einem Krieg im Baltikum kommt oder dass es eskaliert durch eben Vergeltungsaktionen gegenüber jetzt Drohnenproduktion auf dem europäischen Kontinent. Russland gehört natürlich auch zu Europa, aber in den europäischen NATO-Staaten. Aber also das ist alles wichtig, diese Diskussion zu führen, ne, zu sagen, also den Militarismus auf seiner engeren Ebene zu kritisieren. Dazu gehört auch ganz klar, davon bin ich fest überzeugt, man wird den Kampf da auch nicht gewinnen, wenn man nicht den Mythos zerstört, dass Russland, wenn es könnte, morgen Düsseldorf und Bordeaux einverleiben würde, ne? So, also weil der tatsächlich zu so einer Lähmung führt, ne, wo die Leute dann sagen, ich erlebe das bei den Gewerkschaften immer wieder, also ja, ich komme ja eigentlich auch aus der Friedensbewegung und diese Aufrüstung, ja, ich sehe das ja auch, dass das irgendwie zu Sozialkürzungen führt, aber andererseits dieser Putin und na, und das also führt letztlich zu auch, dass man das Thema meidet, weil es gibt keine einfache Antwort, glaubt man, und engagiert sich dann vor allem auch nicht antimilitaristisch. Ne?
3: Das Camp ausschließlich lokalen Bezug oder geht es auch um andere Orte?
7: Also ich würde sagen, prinzipiell schon, wir sagen ja auch immer ein bisschen, ist auch so ein Spruch von uns gegen Waffenfabriken und Wedding, aber auch überall auf der Welt. Deswegen klar, wir machen uns jetzt gegen diese Waffenfabrik ganz, ganz stark, aber das heißt nicht, dass der Kampf jetzt gewonnen ist, wenn die Waffenfabrik in Brandenburg verlegt wird oder sowas. Also am Ende des Tages haben wir hier noch das Glück irgendwo, dass es mitten in der Stadt ist, auch in einem vergleichsweise stabilen Bezirk, wo wir dann gut die Leute dagegen agitieren können. Aber das heißt nicht, dass der Kampf jetzt nur mit dieser einen Waffenfabrik gewonnen ist.
5: Ich denke, am Ende lässt sich das gut zusammenfassen mit fünf Dingen in die Welt tragen. Hier fangen wir an, hier haben die Leute einen Bezug von, hier passiert das direkt nebenan. Und daran lernt man dann, hey, ich kann etwas dagegen machen. Und dadurch gibt es dann auch die Möglichkeit, sich größer zu organisieren. Weil gerade diese internationalen Konflikte dann ja noch mal mehr das Gefühl geben von, ich kann aber gar nichts machen, weil ich bin ja gar nicht da. Und wenn man aber den Nachbarn hat, dann kann man da anknüpfen und sagen, hey, das passiert hier und das, was hier passiert, betrifft diese Länder, in denen diese Kriege stattfinden. Und damit schafft man einfach eine Verbindung zu dem, was nebenan passiert.
3: Wo könnten sich denn anschließen, die mitmachen wollen?
7: Ich würde sagen, wir haben ja...
5: in unserem Nachbarschaftscafé.
7: Also die Menschen können entweder in unser Nachbarschaftscafé kommen, den ersten Samstag im Monat, oder zu einem unserer Unterstützer im Plena, wie wir uns dann auf verschiedenen Ebenen austauschen können, gerade auf den Unterstützerplänen, dann auch darüber reden können, wie diese Menschen bei uns mitmachen können und sich zusammen mit uns gegen diese Fabrik stark machen können.
5: Ich denke, am Ende ist auch immer eine gute Anlaufstelle. Wir sind ja ein sehr breit gefächertes Bündnis, da kann man auch einfach gucken, hey, welche Gruppe passt zu meinem Themenschwerpunkt am besten und sich dann da vor Ort organisieren.
3: Nur mal angenommen, ich würde komplett woanders wohnen. Könnte ich da auch irgendwie helfen oder ist das eher so nur vor Ort?
5: Auf jeden Fall. Ich meine, die Antikriegsbewegung ist eine riesige Bewegung. Wir haben quasi überall Kleingruppen oder größere Gruppen, die dagegen aufstehen, die sich dagegen organisieren. Das kann man, wo man wohnt, ganz gemütlich nebenan machen. Oder auch Social Media, wenn man das Haus nicht verlassen möchte, weil man die Kapazitäten nicht hat oder chronisch erkrankt ist. Dann kann man auch immer unsere Beiträge liken, zu posten, zu gucken, sich informiert zu halten, andere Leute zu informieren. Genau.
8: Deutschland und Europa brennen. Und was machen wir jetzt?
9: Erstmal prüfen, ob die Feuerwehr ausreichend ausgestattet ist.
8: Aha. Und der Klimawandel?
9: Der ist auch dabei.
8: Als was?
9: Als Einsatzgrund.
8: Also, es wird heißer, trockener, Wald brennt

0: angenehmer klingt als wir müssen unsere Wirtschafts- und Produktionsweise verändern.
1: Weil Anpassung so nach Wanderschuhen klingt.
0: Und Veränderung nach Eigentumsverhältnissen.
1: Apropos Eigentum. Was passiert, wenn der Wald brennt?
0: Dann wird aus der Eigentumsfrage sehr schnell eine Gemeinschaftsaufgabe.
1: Interessant.
0: Ja. Gewinne können EigentümerInnen haben, der Rauch hat eher demokratische Teilhabe.
1: Das ist ja eine spannende Eigentumsform.
0: Welche?
1: Privat, solange es sich lohnt. Gemeinsames Problem, sobald es brennt.
0: Willkommen im Wald der sozialen Marktwirtschaft.
1: Aber die einzelnen Brände haben doch auch menschliche Auslöser.
0: Natürlich.
1: Dann sind doch die Menschen schuld.
0: An einem konkreten Feuer kann menschliches Verhalten eine Rolle spielen.
1: Also doch Mensch gegen Wald.
0: Nein, das wäre zu einfach.
1: Warum?
0: Weil ein Auslöser noch nicht erklärt, warum aus einem Feuer unter bestimmten Bedingungen eine Katastrophe werden kann.
1: Hitze und Trockenheit?
0: Ganz genau.
1: Das heißt, eine Person legt das Feuer.
0: Und das Klima entscheidet mit, wie freundlich die Umgebung darauf dann reagieren wird.
1: Ein ziemlich unfreundliches Klima.
0: Ja, der Mensch bringt das Streichholz. Die Klimakrise liefert die Gebrauchsanweisung für den Großbrand.
1: Und politisch?
0: Da wird gern über das Streichholz gesprochen.
1: Weil man dann eine schuldige Person hat.
0: Genau. Dann muss man nicht so lange über die Strukturen reden, in denen Wald genutzt, Land bewirtschaftet und Emissionen produziert werden. Friedrich Merz hat Urlaub.
1: Schon wieder?
0: Ja, aber keine Sorge, er arbeitet natürlich trotzdem.
1: Im Urlaub?
0: Natürlich, der Mann möchte schließlich nicht, dass irgendjemand denkt, ein Kanzler könnte Freizeit haben.
1: Das wäre ja auch ein gefährlicher Gedanke.
0: Vor allem für die Leute, denen Merz ständig erklärt, sie müssten mehr arbeiten.
1: Ach ja. Die sollen länger arbeiten, damit Deutschland wieder leistungsfähig wird.
0: Genau.
1: Und Merz?
0: Der arbeitet im Urlaub.
1: Also gleiche Regeln für alle?
0: Fast.
1: Was heißt fast?
0: Die einen sollen ihre Arbeitszeit verlängern, der andere kann seine Arbeitszeit einfach zum Urlaub erklären.
1: Das ist aber ungerecht.
0: Nicht ungerecht, leistungsgerecht.
1: Was ist der Unterschied?
0: Bei der Leistungsgerechtigkeit entscheidet nicht jeder selbst, wie viel seine Leistung wert ist.
1: Wer entscheidet dann?
0: Menschen, die offenbar sehr gut darin sind, ihre eigene Leistung zu bewerten.
1: Und die Leistung der anderen?
0: Da gibt es ein bewährtes Instrument. Mehr arbeiten.
1: Für wen?
0: Für die, die unten stehen.
1: Und für die oben?
0: Mehr Verantwortung.
1: Das klingt nach Arbeit.
0: Ist es auch, aber Arbeit mit besserem Blick auf die Urlaubsliege.
1: Merz kämpft also gegen die Faulheit der Unterschicht?
0: Sagen wir mal so. Er kämpft gegen die Vorstellung, dass Menschen mit wenig Geld auch ein Recht auf Zeit haben könnten.
1: Aber Zeit kann man doch nicht essen.
0: Eben. Deshalb ist sie für Menschen ohne Geld trotzdem das Wertvollste, was sie besitzen.
1: Und genau davon sollen sie mehr hergeben.
0: Das ist die Idee.
1: Mehr Arbeitszeit.
0: Mehr Lebenszeit für die Arbeit.
1: Und weniger Zeit für sich.
0: Dafür gibt es den Begriff Leistung.
1: Und Merz?
0: Hat Urlaub.
1: Aber arbeitet.
0: Yep.
1: Und deshalb ist sein Urlaub kein richtiger Urlaub.
0: Doch, für ihn schon.
1: Und für die anderen?
0: Für die anderen ist Urlaub offenbar eine Charakterfrage.
1: Wie bitte?
0: Wer wenig arbeitet, braucht Disziplin. Wer viel verdient, braucht Erholung oder so.
1: Das ist aber eine interessante Moral.
0: Kapitalismus hat viele Religionen. Das ist eine davon.
1: Und das Arbeitsgebot?
0: Hat sogar einen Gottesdienst.
1: Wann?
0: Montags morgens.
1: Und wo?
0: Im Büro.
1: Und was predigt der Kanzler?
0: Mehr arbeiten.
1: Und was macht er?
0: Urlaub.
1: Mit Arbeit.
0: Natürlich.
1: Dann ist Merz vielleicht gar nicht das Problem.
0: Nein.
1: Vielleicht ist er einfach das perfekte Produkt seiner eigenen Arbeitsideologie.
0: Wie meinst du das?
1: Er hat die Arbeitswelt so konsequent verstanden, dass selbst sein Urlaub noch Leistung sein muss.
0: Das ist fast schon beeindruckend.
1: Und die Unterschicht?
0: Die darf sich jetzt auch erholen.
1: Wirklich?
0: Yep.
1: Wann?
0: Nach Feierabend.
1: Und wann ist Feierabend?
0: Wenn die Wirtschaft wieder läuft.
1: Und wann läuft sie wieder?
0: Wenn alle mehr arbeiten.
1: Außer Merz.
0: Der arbeitet ja schon.
1: Im Urlaub.
0: Genau.
1: Dann kann die Unterschicht ja beruhigt sein.
0: Warum?
1: Der Klassenkampf macht schließlich auch mal Ferien.
0: Nicht der Klassenkampf.
1: Sondern?
0: Nur der Klassenkämpfer.
1: Also, die CDU hat ein neues Erziehungsprogramm?
0: Genau, sehr modern. Man nennt es, wie kriegen wir die CDU konservativer?
1: Und wie?
0: Indem man der AfD Geld gibt.
1: Ach, das klingt nach politischer Pädagogik.
0: Ja, Bernd Prange, CDU-Bürgermeister aus Sachsen-Anhalt, hat der AfD 10.000 Euro gespendet und zur Wahl der AfD aufgerufen.
1: Moment, ein CDU-Mann spendet der Konkurrenz?
0: Konkurrenz ist ein

0: bürgerliches Wort. Prange nennt es offenbar Erziehungsmaßnahme.
1: Er will also, dass die AfD stärker wird, damit die CDU merkt, dass sie konservativer werden muss.
0: Genau.
1: Und wenn das nicht funktioniert?
0: Dann wird die AfD noch stärker.
1: Und dann?
0: Dann wird die CDU noch konservativer.
1: Und wenn sie dann immer noch nicht zufrieden ist?
0: Dann spendet man wahrscheinlich nochmal.
1: Das ist ja ein erstaunliches politisches Bildungskonzept.
0: Ja, früher hieß es, wählt uns, damit wir regieren.
1: Und heute?
0: Wählt unsere Konkurrenz, damit wir uns verändern.
1: Das klingt fast wie eine Paartherapie.
0: Nur, dass am Ende nicht beide glücklich sind, sondern eine Partei die absolute Mehrheit will.
1: Prange wünscht sich also tatsächlich eine starke AfD?
0: Seine Spende und seine Wahlempfehlungen gehen jedenfalls genau in diese Richtung. Und damit landet die CDU bei einer interessanten Frage. Was ist eigentlich gefährlicher, die AfD als Gegnerin oder die eigene Idee, sie könnte der CDU beim Konservativwerden helfen?
1: Das ist ja wie eine Feuerwehr, die dem Brand Benzin hinzufügt.
0: Nein, viel besser. Eine Feuerwehr, die dem Brand 10.000 Euro gibt und sie sagt, mach mal richtig Druck, Schätzelein. Sonst lernen die da drüben das nie.
1: Aber die CDU hat doch diese Brandmauer.
0: Eher so eine moderne Brandmauer. Tragend für die politische Kommunikation, aber mit einer ziemlich großzügigen Eingangstür für 10.000 Euro.
1: Und was lernt die AfD daraus?
0: Dass man manchmal gar nicht anklopfen muss.
1: Warum?
0: Weil die Brandmauer von innen bezahlt wird.
1: Na dann gute Erziehung.
0: Yep. Und wenn die CDU danach noch konservativer werden möchte, kennt sie jetzt ja den Weg zum Geldautomaten.

0: Hinter mir weht der Wind durch den Wald auf den Sandsteinfelsen. Auf der anderen Elbseite rauschen die Züge. Ich bin für 3 Tage bei den Schwarzroten Bergtagen in der Sächsischen Schweiz in der Nähe von Wehlen unterwegs. Seit mehreren Jahren komme ich immer wieder im August zu diesem kleinen anarchistischen Treffen, das die Schwarzroten BergsteigerInnen, ein Teil der FAU Dresden, jedes Jahr organisieren. Am nächsten Tag oder dem ersten richtigen Camptag geht es direkt los zu einer langen Wanderung. Wir starten in dem kleinen Ort Kohlmühle. Dort war in den 30er Jahren eine Ortsgruppe der KPD aktiv. Es wurden Menschen, die vor dem NS-Terror fliehen mussten, nach Tschechien gebracht und linke Literatur, Flugblätter und Zeitungen, aber auch Waffen aus Tschechien über die Grenze ins Deutsche Reich transportiert, um widerständige Gruppen damit zu versorgen oder sich besser schützen zu können. Außerdem wurde Geld für die Rote Hilfe gesammelt, um Familien von inhaftierten Genossinnen helfen zu können. Wir gehen weiter durch Sebnitztal. Wenig später erreichen wir ein paar unscheinbare Felsen im Wald. Dort fanden AktivistInnen der Schwarzroten BergsteigerInnen vor einigen Jahren versteckte Hinterlassenschaften einer kommunistischen Widerstandsgruppe.
1: Im April 2020 wurde sozusagen in der Felsspalte, die ich den meisten von euch gerade gezeigt habe, eben so eine Art KPD-Archiv gefunden, wurde, was eben höchstwahrscheinlich von den Gruppen versteckt wurde, über die wir vorhin geredet haben. Und zwar waren 2 Leute von uns, die jetzt gar nicht mehr hier aktiv sind, die waren einfach zum Klettern hier unterwegs und auf dem Weg zwischen 2 Felsen haben die halt auf dem Boden so Schnipsel gefunden und haben die aufgehoben aus Umweltschutzgründen und halt dann irgendwie gesehen, dass das irgendwelche, ja, also es wurde, glaube ich, Rote Hilfe hatten sie irgendwo schon gesehen und ich weiß gar nicht was noch, aber jedenfalls war dann erst die Vermutung, dass es irgendwelche DDR-Publikationen sind, die halt irgendwo hier, keine Ahnung, zerfetzt oder sonst was wurden. Und die haben aber dann immer mehr gefunden und hatten dann langsam so ein bisschen Blut gelegt, um zu gucken, wo das sozusagen ist und haben eben rundherum, also die waren sogar auf der Rückseite von den Felsen schon. Wir haben halt rundherum überall alles abgesucht und dann nach einer ganzen Weile eben in dieser Felsspalte das Zeug gefunden. Dann wurde auch relativ schnell klar, dass es halt eben deutlich älter ist. Und es war schon ein sehr überraschender Fund und ein abgefahrener Tag. Ich weiß noch, also ich wurde dann auch noch angerufen von dem einen. Dann war sofort klar, gut, okay, am nächsten Tag müssen wir auf jeden Fall da nochmal hin und das angucken. Und dann wurde schon noch mit, ich glaube, mit dem Landesamt auch schon an dem Tag telefoniert und mit anderen Leuten, die sich so ein bisschen hier mit der Forschung von so Bergsteigen und NS beschäftigen, angerufen und eben angeguckt. Und genau, es hat sich halt eben herausgestellt, dass ganz viele Schriften von der KPD, also so, wie Anweisungen an die Ortsgruppen und so waren dabei. Dann war ganz viel so verschiedene Schriften, also genau, Sachen von der Roten Hilfe, also so verschiedene Broschüren, Soli-Postkarten, KPD-Propaganda-Broschüren, Texte und Broschüren von Rosa Luxemburg. Es gab auch eine Broschüre von Magnus Hirschfeld zu Methoden der Empfängnisverhütung. Genau, eben einige Mitteilungen an KPD-Ortsgruppen. Und da war das letzte Datum, was wir gefunden haben, eben aus dem Juni 1932. Weswegen wir auch davon ausgehen, dass das wahrscheinlich schon irgendwann Mitte, Ende 32 versteckt wurde. Was auch gut sein kann, also es fing ja schon vor 33 gegen die KPD Repressionsdruck an und die Wahrscheinlichkeit von einem Verbot wurde immer höher und genau, also es wurde sich ja auch schon vorbereitet auf die Illegalität. Also das, wir gehen sozusagen davon aus, dass es einfach schon 32 versteckt wurde. Genau, von Materialien von der Roten Gewerkschaftsopposition und auch Schriften der Roten Textilarbeiter, was auch so ein, ja, nochmal darauf hinweist, dass es sicherlich Verbindung auch zu der Fabrik in Kohlmühle bestand. Und tatsächlich war eben ein Briefumschlag auch an Max Richter adressiert. Also der Max Richter, von dem ich vorhin erzählt habe, also der hier gewohnt hat in Kohlmühle.
0: Weiter geht's im Fluss entlang. An einer Biegung des Sebnitzbaches haben die Schwarzroten BergsteigerInnen zusammen mit der Nationalparkverwaltung Gedenktafeln aufgestellt. Im Außenlager Schwalbe 3 des KZ Flossenbürg waren von Februar 1945 an 250 Personen, größtenteils aus Italien und Russland, aber auch aus Belgien, Polen und dem Deutschen Reich interniert. Der Alltag der Häftlinge dort war von schwerer Arbeit geprägt. Schließlich sollten in den Sandstein Stollen getrieben werden, um Produktionsstätten für Flugbenzin zu errichten. Das Ende des Krieges machte diesen Plänen jedoch einen Strich durch die Rechnung. Anfang April wurden die Inhaftierten auf einen Todesmarsch gezwungen, der aber schon nach 3 Tagen endete. Einigen Personen gelang die Flucht, viele starben an Krankheit und Entkräftung. Einige wurden beim Fluchtversuch erschossen. Von den 250 Personen wurden am Ende nur etwa 80 durch die Rote Armee befreit.

0: Der nächste Tag. Mein Wecker klingelt. Und ich schlüpfe aus meinem Zelt. Es ist 6 Uhr morgens. Nur wenige Menschen machen sich zu einer gemeinsamen Wanderung vor dem Frühstück auf. Wenig später sind wir am Rand des Nationalparks unterwegs und laufen auf dem berühmten Malerweg an der Schwarzbergaussicht vorbei zum Aussichtspunkt Bastei. Wir wollen dort sein, bevor die großen Tourischaren dort auftauchen. Auf der windigen Aussichtsplattform angekommen, erklärt eine Person der schwarz-roten BergsteigerInnen die Aussicht, aber auch die Bedeutung der Bastei.
1: Was mich hier tatsächlich an der Bastei dauerhaft immer so faszinierte, war, dass unser Blick wurde hier in gewissen sozusagen Richtung gelenkt. Das ist eigentlich gar keine sozusagen natürliche Situation. Das ist eigentlich sehr künstlich entstanden und hat gewisse sozusagen historische Kontinuität und hat auch gewisse so Funktion, weil dieser Blick erzeugt uns auch als gewisse, wie gesagt, so Subjektposition und es ermöglicht uns auch gewisse sozusagen Erzählungen, Aussagen und Wahrnehmungen, welche dann so zirkulieren können zwischen uns als Personen, aber auch als Kollektiven. Und so ist diese Bastei nicht nur etwas wie so Landschaftsstück, aber diese Bastei-Aussicht macht auch Landschaft sichtbar auf spezifische Weise. Und ich würde gerne hier über so zwei spezifische Weisen erzählen, aus meiner Perspektive als wanderbegeisterte Person und aus meiner Perspektive als Antifaschist. Also schon vor über 200 Jahren zog es Besucherinnen vom Raten zur Aussicht vom Kanapé. Das ist eine solche so Ort, sagen wir an der anderen Seite, hinter dieser Bastei-Brücke. Und zum sogenannten Felsen des Neurathener Felsentors, damals noch vom Ort Rathen aus. Wer zu diesem Bastei-Aussicht wollte, also hier, musste eigentlich so ganz kompliziert gehen über diese Vogeltelle. Also das ist solche Aufstiegsstelle, welche zu diesem Ort hier so führt. Und es gab damals tatsächlich keine Brücke für. Es wurde eigentlich gebaut im Jahr 1826, erst als hölzerne Brücke. Und zwar über sozusagen so Reste von einer Brücke, welche zu dem Felsenburg führte. Und über diese Schlucht, welche Mardetelle heißt. Diese Schlucht heißt Mardetelle. Und im Jahr 1849 war diese Steinbrücke, diese hölzerne Brücke baufällig und es wurde eine steinere Brücke dann eingerichtet im Jahr 1851 und zwar von den Architekten Frommherz Lebegott Marx. Das war tatsächlich auch Autor von dieser Dreikönigskirche als Architekt in Dresden. Und sie überspannt die Schlucht mit 7 Bögen auf Länge 56,5 Meter und ist 3 Meter breit und jetzt tatsächlich die Station fügt sich mit ihrem feingliedrigen Mauerwerk harmonisch in die Felsenlandschaft ein. Ja, und warum will ich überhaupt über diese antifaschistische Perspektive sprechen? Weil in dem, wie die NS-Gewaltlandschaft sichtbar machen, durchbrechen wir auch die scheinbar neutrale, romantisierte TouristInnen-Perspektive und legen eine verdrehte Realität frei. Das ist super wichtig für mich. Landschaft für uns war nicht nur Rückzugsort, sondern auch Kulisse, Durchgangsraum und Infrastrukturgewalt. Und diese Gewalt zu sehen, heißt auch genau diese NS-Landschaft aus der Bastei zu sehen. Das heißt, was wir hier alles so theoretisch sehen können aus dieser Perspektive, ist nochmal Elbe, sage ich, welche sich zwischen Protektorat Böhmen und Mähren tatsächlich aus dieser Route hat funktioniert und da wurden unzählige Menschen und Güter bewegt und das werde ich später bei dem Schwarzberg-Aussicht erzählen. Und was wir hier auch zum Beispiel sehen, oder was wir hier sehen, so systematischer, die Richtung sehen wir Teil von Pirna. Und Pirna war eine tatsächlich von Stellen, wo in Frontfest der Standgefängnis Pirna, Schmiedestraße 8, schon am 5. März 1933, das heißt wirklich buchstäblich ein paar Wochen nach der Machtübernahme, eine so Folterstelle entstanden ist. Dann in Pirna SA-Kaserne das selbe ist im März 1933, das ist auch eine Haft- und Folterstelle für politische Gegnerinnen entstanden. In Struppen war es tatsächlich, ich glaube, diese Häuser da an dem Plateau, wir sehen hier so Wellen, an der rechten Seite, an der linken Seite dann dieser andere Teil mit Bahnhof und hoch an diesem Plateau sind die ein paar Häuser und ich glaube, das ist Struppen. wo von März bis Mai 1933 gab es da eine Anlage. Genau das alte Schlossgebäude durch die SA wurde als Haftanstalt genutzt. Und da gab es tatsächlich auch eine so Widerstandsgeschichte, die würde ich gerne hier kurz erzählen. RFB, Rotfront-Kämpferbund, Mitglied Arthur Diermann, der gelang da und mit Hilfe seiner Mithäftlinge konnte er fluchten. Die mitinhaftierte KPD-Lerin Elisabeth Hartmann aus Stuppen erinnerte sich dann später. Auf dem Kalendarblatt steht der 9. März 1933. Es ist abends. Der Schlüssel im Schloss einer alten Tür knarrt. Ein SA-Wachposten reißt sie auf und unter Schimpfworten wird mit einigen kräftigen Fußtritt der Kommunist Arthur Diermann aus Ebenheit in den schon dämmerigen Raum zu seinen Leidensgefährten hineingestoßen. Die nun folgenden Tage wurden für den Genossen sehr schwer, denn die SA-Schergen misshandelten ihn furchtbar. Um den weiteren Qualen zu entgegen, reifte ihm ein Fluchtplan. Diesen Plan besprach er eingehend mit der Genossin Elisabeth Hartmann. Sie war bereit, das Vorhaben von Arthur zu unterstützen. Seine mitgefangenen Genossen und Freunde unterrichteten ihn über die Räumlichkeiten des alten Schlosses, in dem sie untergebracht worden waren, und über die Gewohnheit der faschistischen Wachmannschaften bei der Postenablösung. Während der Postenablösung blieb die Haustür unbewacht. Mit einer abgebrochenen Klinge des Taschenmessers lockerte Genosse Thiermann die Schrauben des Zimmerschlosses. Als vom nahen Kirchturm die Glocke der Uhr viermal angeschlagen hatte, gelang ihm die Flucht in die Freiheit. Sein Weg führte ihn über die Elbleite nach Weißig, von da über Thürnsdorf nach Langenhennersdorf und Rosenthal in die Tschechische Republik, in Tschechoslowakei. Im Volkshaus in Tisa, das ist da bei den Tschechinski Snižnik eigentlich Tisa direkt, fand er Unterkunft. Das war auch ein wichtiger Ort für diese antifaschistische Grenzarbeit in dieser Zeit. Hier traf er die emigrierten Genossen Walter Richter aus Doma. Über Walter Richter haben wir auch gestern gehört. Gerhard Hartmann aus Stuppen, Alfred Vater aus Neuendorf und andere. Also der hat dann übelst viel weiter organisiert, illegale Grenztransporte, und war eigentlich dann 1935 nach Verrat im Rahmen eines Literaturtransportes von Grenzpolizei und SS gestellt und bei anschließendem Vorgefecht ebenso wie zwei seiner Genossen erschossen. Aber trotzdem, also nach seiner Flucht hat er einfach weitergemacht, hier direkt in der Nähe. Eigentlich können wir das sehen, wo er war und wo er dann weiter tätig war. Und zwei Jahre später hat er eigentlich sein Leben verloren.
0: Zurück im Camp frage ich noch einmal genau nach, was es mit den Bergtagen auf sich hat.
2: Die Schwarz-Roten Bergtage sind ein selbstorganisiertes Camp in der Sächsischen Schweiz. Und das wird ausgerichtet von den Schwarz-Roten Bergsteigerinnen. Und das Besondere ist, dass die Wanderungen zu Erinnerungsorten und auf historischen Routen anbieten. Und das Ganze findet sozusagen so rundherum statt, mit Inputs zu NS-Verbrechen und genau dem Widerstand dagegen. Und dann gibt es auch Inputs zu jüdischem Leben. Das Ganze ist gespickt mit Biografien. Und genau, weil das Ganze in der Sächsischen Schweiz stattfindet, genau, hat man dabei auch noch sehr, sehr schöne Aussichten. Auf dem Camp selbst, also sozusagen, wenn man nicht auf Wanderungen ist, gibt es Filme, die sozusagen thematisch daran anschließen abends. Oder es gibt einen Workshop-Tag, wo man selbst sozusagen auch Workshops anbieten kann in Rücksprache mit den schwarz-roten BergsteigerInnen. Und man erfährt dann zum Beispiel, wie dieses Jahr, was über irgendwie die antifaschistische Bewegung in Tschechien, aber auch genau zu, sag mal, ja, so thematischen Randthemen, sowas wie geschichtliche Datenverarbeitung ist zum Beispiel auch da. Also genau, man findet einfach genau Gleichgesinnte dort, und das ist genau, findet einmal jährlich statt. Ja, und ist eins der schönsten Camps für mich. Es ist vor allen Dingen ein Ort der Vernetzung und der Geselligkeit. Genau, ich treffe dort andere treue Besucherinnen, genau, überregional, also nicht nur aus Sachsen, aber auch halt internationale FreundInnen durch die Nähe auch zu Tschechien. Und es ist, ja, eine familiäre Atmosphäre dort und genau, einfach dieses Wiedersehen, das bedeutet mir super viel. Und wie ich ja auch schon sagte, genau dieses Treffen von Gleichgesinnten. Es ist natürlich auch ein anarchistisches Camp und hat dadurch eben auch eine große Bedeutung. Und ich würde sagen, für die Gegend oder das Besondere da ist auch, dass man sozusagen in der Gegend halt mit stabilen politischen Leuten unterwegs sein kann, weil diese Gegend ist ja politisch sehr zweigeteilt, um es mal so zu sagen. Die fällt ja sehr durch eine hohe AfD-Wählerinnenschaft auf. Und das ist eben auch sehr, sehr cool, da mit einer guten, großen Gruppe da irgendwie unterwegs zu sein. Die Bergtage fanden 2015 das erste Mal statt. Und das Ziel war, erstmal günstig Urlaub zusammenzumachen und aber auch so die geschichtliche Forschung, die Leute damals schon gemacht haben, irgendwie zu teilen. Und so, ich würde sagen, aber um so zu verstehen, wie das irgendwie entstehen konnte, muss man schon erwähnen, dass es, ja, ich glaube, ab 2009 oder so das Libertäre Netzwerk in Dresden gab. Das ist damals so ein, ich würde sagen, loser anarchistischer Zusammenschluss oder so eine Vernetzung aus verschiedenen Gruppen gewesen und zum Beispiel eben auch der sogenannte Arbeitskreis Freizeit, der auch so andere Camps organisiert hat. Und aus dem hat sich halt sozusagen so eine Gruppe gefunden, die dann eben das erste damals noch Wanderseminar organisiert hat. Und 2015 hat das Ganze dann aber schon stattgefunden, als es so an die FAU angegliedert war, sage ich mal. Insgesamt, ja, es ist einfach diese Verbindung genau aus Urlaub und Input und zusammen lernen und sich kennenlernen.
0: Leute treffen, sich vernetzen, wandern, Gedenkarbeit. Hier werde ich sicher auch in den nächsten Jahren wieder zu finden sein.
3: Ich denke, ihr könnt euch die Idee dahinter ableiten. Wir hören jetzt den Song Extremist von DJ Payne One und Soul von deren Album No God, No Country. Bevor uns dann satirisch betrachtet unsere Rubrik Wo herrscht Anarchie durch den Blätterwald langsam zum Ende der Sendung geleitet.

0: left of Rachel Maddow. Anarchists like Orwell, communists are no committee. 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
1: Du bist hier nicht der Captain.
0: Das ist hier keiner. Hier herrscht Anarchie.
2: Da sind wir wieder und wir legen gleich los mit unserer satirischen Presseschau. In der Mallorca-Zeitung lesen wir:
3: Anarchie in Rot.
2: Was? Wie?
3: 22.000 Menschen liefern sich Spaniens größte Tomatenschlacht.
2: Ach so, wir dachten schon, was kommt denn jetzt für ein verwirrter Artikel?
3: Wer sich mal wieder so richtig gehen lassen möchte, Dampf ablassen, tun, was sonst verboten ist und ordentlich Spaß haben will, der wäre heute in der kleinen spanischen Stadt Buñol richtig am Platz. Denn dort steigt, wie jeden letzten Mittwoch im August, die traditionelle La Tomatina, bei der sich tausende Teilnehmer aus aller Welt mit tonnenweise matschigen Tomaten bewerfen.
2: Da kommen wir doch gleich zu unserem Anarchie-Check. Dampf ablassen? Check. Tun, was verboten ist? Check. Ordentlich Spaß haben? Check. Was lesen wir noch?
3: Ähnlich wie beim Karneval in Deutschland sind die Regeln des Alltags für kurze Zeit außer Kraft gesetzt. Nur alles viel wilder. Anarchie in Rot.
2: Den Karnevalsvergleich verstehen wir jetzt nicht, aber Regeln wild außer Kraft zu setzen, ist auf jeden Fall ein guter erster Schritt. Danach sollten wir das einmal im Monat machen, einmal in der Woche, einmal am Tag, bis die Anarchie unsere aller Leben erfasst hat. Wir kommen zum Schnelldurchlauf durch Artikel, die hinter der Paywall versteckt sind. In der Allgäuer Zeitung wird uns versprochen:
3: In diesem neuen Café in Füssen herrscht Anarchie auf der Speisekarte.
2: Cool, was gibt's dort genau?
3: Aus dem goldenen Stäbchen wurde Jams. Serviert werden im Jams unter anderem pochierte Eier mit Schinken, philippinischem Brot und einer Art Sauce Hollandaise. Außerdem können belegte Sauerteigbrote mit Pilzen, Trüffelöl, Petersilie und Parmesan genossen werden.
2: Das ist auf jeden Fall ziemlich crazy und könnte als anarchisch durchgehen. Wir hoffen jedoch, dass die ganzen Speisen auf Spenden bzw. Pay What You Can Basis angeboten werden. Weiter geht's mit der Lausitzer Rundschau, die provokante Frage stellt:
3: Russland oder linke Anarchie? Die Spurensuche beginnt.
2: Nun, immerhin wird hier geklärt, dass keine Anarchokapitalistinnen gemeint sind. Sehr vorbildlich. Weiter heißt es dort:
3: Nach dem Sabotageakt auf ein Umspannwerk in Jenschwalde rätseln Experten über die Täter. Linksextreme hatten zuvor eine Aktionswoche gegen den Staat ausgerufen. Warum trotzdem Zweifel bleiben?
2: Tja, wie diese Zweifel aussehen, können wir nicht lesen. Eine Aktionswoche gegen den Staat könnte man aber natürlich unterstützen. Super, dass die Rundschau extra darauf aufmerksam macht. Ist ja nicht so einfach, so eine Info in einem bürgerlichen Blatt unterzubringen. Chapeau. Und schließlich geht es um Tagesspiegel. Dort lesen wir:
3: Die Parteienlandschaft im Berliner Bezirk Friedrichshain-Kreuzberg ist vielfältig. Selbstgemachte Plakate haben Tradition. Die Kleinstpartei, Bergpartei, die Überpartei, B-Sternchen, verwendet ausschließlich handgemalte, im Siebdruckverfahren produzierte Unikate.
2: Das klingt sehr liebevoll.
3: Über 40 Plakate und Aufsteller wurden in wochenlanger Handarbeit produziert. Es sollen politische Botschaften mit viel Ironie verbreitet werden.
2: Wie zum Beispiel ein Spruch, der speziell auf Berlin gemünzt ist: Fahrräder brennen nicht. Doch eigentlich ist das keine Wahlwerbung, denn so der Tagesspiegel:
3: Obwohl die Partei in Friedrichshain-Kreuzberg bei den Zweitstimmen angekreuzt werden kann, möchte sie eigentlich nicht gewählt werden, sondern das Parteiensystem auflösen hin zur Anarchie und Selbstverwaltung.
2: Ein sehr löbliches Ziel, wozu Wählen nun auch nichts Entscheidendes leisten würde. Zum Schluss überrascht uns die Taz mit der Überschrift:
3: Benjamin, du lieber Anarchist.
2: Wer ist da bloß gemeint?
3: Die Bundeszentrale für politische Bildung soll Linksextremismus mehr in den Fokus nehmen. Dabei sind schon Benjamin Blümchen und Bibi Blocksberg zu links.
2: Ein Bild im Artikel zeigt Benjamin Blümchen und seine Freundinnen. Untertitelt ist das Ganze mit:
3: So sehen Linksextremisten aus, Benjamin Blümchen und seine Komplizen.
2: Es geht um einen Artikel der Bundeszentrale für politische Bildung, der bereits von 2005 ist. mit dem die Taz jedoch belegen will, wie weit die Abgrenzung der Bundeszentrale gegen aus ihrer Sicht zu linke Positionen zurückreicht. Zu dem angesprochenen Artikel heißt es denn auch:
3: Der Autor bemängelt, dass die Geschichten von Benjamin Bibi und ihren FreundInnen häufig Bezug zu politischen Themen wie Umweltproblemen nehmen. Und sich die HeldInnen dieser Geschichten, die Vorbilder der leicht beeinflussbaren Kinder, stets politisch positionieren. Und zwar, verflixt nochmal, immer auf der Seite der Gerechtigkeit und im Interesse des Gemeinwohls.
2: Nee, das geht nicht.
3: Absichtlich werde Kindern dabei in frühen Jahren vermittelt, dass es moralisch richtig sei, sich für Umweltschutz einzusetzen oder für arme Klassenkameraden gemeinschaftlich Geld zu sammeln, damit auch diese mit auf die Klassenfahrt fahren können.
2: Ach je, das geht natürlich zu weit. Kinder dazu zu indoktrinieren, sich für die Umwelt und die Mitmenschen einzusetzen, das geht so gar nicht. Aber es geht offenbar noch krasser.
3: Besonders schlimm sei jedoch, dass PolitikerInnen und die Polizei stets als Gegner des Gemeinwohls dargestellt würden.
2: Polizei und Politik, wie kann man die bitteschön in einem solchen Licht erscheinen lassen? Aber Spaß beiseite. Wir sind ja selten mit der Taz einer Meinung, aber das ist auf jeden Fall etwas, das uns bald blühen könnte, wenn es so weitergeht, dass vielleicht nicht schon die Masse, aber in jedem Fall große Massen heim ins Reich wollen und sich daran machen, der Alternative für Deutschland oder gegen Deutschland ist beides eigentlich bekloppt, denn Deutschland muss weiterhin sterben, jedenfalls der AfD den Weg an die Macht zu ebnen. In diesem Sinne, organisiert euch, bildet Banden und verbreitet die Anarchie auf all euren Wegen.
1: Noch einmal die Stimme aus dem Off. 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Es lohnt sich übrigens sowieso immer, aber eben auch speziell wegen unserem Merch ab und zu im Späti in der Lenorstraße 5 in Berlin-Neukölln vorbeizuschauen. Falls ihr ab und zu Langeweile habt und gerne mal wieder ein paar Leute treffen würdet, übrigens ganz im Sinne der Schlussworte von Autistici Inventati, hier ist, was wir euch dazu vorschlagen können. Vom 2. bis 4. Oktober findet ein anarchistisches Treffen in München statt und bereits...
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Sommerpause wieder auf Sendung. Schön, dass Sie eingeschaltet haben und bis 22 Uhr hören wir Roma-Musik von vielen Ecken dieser Erde und als nächstes hören wir Musik aus Ungarn und zwar die Gruppe Ternipe.

nach Verena, Verena Ferres Coverversion von den großen Hit Vaya con Dios, von Vaya con Dios. Jetzt bleiben wir so mit weiteren Stimmen aus dem Roma-Musik, und zwar hören wir Apsora von Ida Kellarova.

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Kellerova haben wir am Klavier und Gesang gehört und Gitarre war Desiderius Dužda und Vocals auch. Und die beiden haben ein wunderbares Projekt seit Jahren in Tschechien. Die bilden mit Roma-Kindern Chöre und laden auch tschechische Kinder, nicht Roma sind, damit sie sich kennenlernen und überhaupt etwas gemeinsam machen und die Musik verbindet. Und so haben sie ihr letztes Projekt mit der Tschechischen Philharmonie auch gemeinsam und verschiedene Kinder, die Roma und nicht Roma, diesem Projekt teilgenommen haben und haben eine CD aufgenommen, Hei Romale. Und danach gab es eine große Tournee in Tschechien, die sehr erfolgreich war. Und jetzt hören wir aus diesem Projekt das Lied Hei Romale, hier bei uns bei Laura Romanes.

Jetzt hören wir einen Ausschnitt aus dem Konzert von Rosenberg, Trio Rosenberg, Stohela Rosenberg, Gitarre Nusche Rosenberg, Rhythmgitarre und Noni Rosenberg, Bass, Kontrabass. 2008 in Sava Center Belgrad.

Eine wunderbare Stimme zu Gast auf dem Album Radio Romanista der Gruppe Kal aus Belgrad. Die nennen sich Rock and Roma. Eine wunderbare Geschichte über eine Mädchen mit dem Namen Luna haben wir eben gehört. Und wir bleiben auf dem Balkan musikalisch und eine Produktion von in der Nähe von Belgrad in Zemun sozusagen hören wir eine Zusammenarbeit von Boni und Shevchet hier bei Laura Romanes.

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Wir sind am Schluss der heutigen Sendung angelangt. Ich verabschiede mich. Schön, dass Sie dabei waren. Und wir schließen ab mit einem Stück Blasmusik. Zusammenarbeit vom Orchester aus Strumica, Jumbo Abushevi Orchester und mit dem berühmten Klarinettist aus Istanbul, Hüsni Şenlen Dirici, und wünsche einen schönen Abend bis zum nächsten Woche. Mit dem Taksim Jim.

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2: Ein Kubikkilometer genügt. Ein Mathematiker hat behauptet, dass es allmählich an der Zeit sei, eine stabile Kiste zu bauen, die 1000 Meter lang, hoch und breit sei. In diesem einen Kubikkilometer hätten, schrieb er im wichtigsten Satz, sämtliche heute lebenden Menschen, das sind ca. 2 Milliarden, Platz. Man könnte also die ganze Menschheit in eine Kiste steigen heißen und diese vielleicht in den Kordilleren, in einen der tiefsten Abgründe schmeißen. Da lägen wir dann fast unbemerkbar als würfelförmiges Paket und Gras könnte über die Menschheit wachsen und Sand würde darauf geweht. Kreischend zögen die Geierkreise, die riesigen Städte stünden leer. Die Menschheit läg in den Kordilleren. Das wüsste dann aber keiner mehr.
1: Gehört haben wir das Gedicht von Erich Kästner. Der meiste von euch ist der wohl als Autor von Kinderbüchern in Erinnerung. Die Kiste, die er da beschreibt, die müsste auch heutzutage ein bisschen grösser sein, weil die Menschheit nicht mehr aus nur 2 Milliarden Menschen besteht, wie im Jahr 1936, als er das Gedicht geschrieben hat. Aber die Idee hat trotzdem was für sich. 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
3: Es ist 2 Uhr und 5 Minuten, Südwestfunk Baden-Baden mit einer Verkehrsmeldung. Sie betrifft Baden-Württemberg, die Landstraße 1100, Neckarsulm-Heilbronn. Hier ist nach Unfall...

Unfall, ein Song von der ersten LP von der deutschen Band Abwärts aus dem Jahr 1980 und gerade heute wieder brandaktuell. Ich sehe diese Fliege und sie spricht, nimm das Leben wie ich und setzt sich mitten in mein Gesicht. Die Textziele hat mir schon immer ganz speziell gut gefallen. Recht bitter. Und düster geht's weiter mit My Ideal Man von der holländischen Gruppe Coitus Int. Nicht ganz klar, ob da Coitus Interruptus gemeint ist oder Coitus International als Firma oder so. Auf jeden Fall ganz spannend und alt aufgenommen ist das Ganze im Jahr 1981 geworden.

Das sind jetzt gerade drei recht melancholische Stücke gewesen, zum Anfang der Sendung. Nach Coitus Inc. haben wir Joy Division gehört mit dem Song Wilderness von ihrer ersten LP im Jahr 1979. Und nachher die allgemein ungeliebte Simple Minds mit Today I Die Again. Das kommt ab ihrer dritten LP aus dem Jahr 1980.

0: In Supermärkten geklaut wird nicht nur in den USA oder England, wie wir jetzt von der Song von der MDC und Poison Girls wissen, sondern auch in der Schweiz. Kleptoman hat das Stück von der Nilp aus Zürich geheissen. Nilp ist Vorläuferband von Baby Jail, wo wir ein paar mehr werden kennen. Und natürlich hat der geniale Bonnie Collar den Text geschrieben. Margaret Thatcher wäre wohl anderer Meinung gewesen, was Ladenhausdiebstähle anbelangt. Als nächstes ein paar Aussagen von der sogenannten Eisernen Lady zum grossen Streik der Bergarbeiter im Jahr 1984-85 zu einem Stück verarbeitet von der britischen Anarcho-Punk Chumba Wamba.
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Zwei obskure Bands aus England haben wir gehört, The Flowers und Androids of Mu. Letzteres eine Frauenband, die oft zusammen mit Poison Girls, Sounds und The Mob auftreten sind. Und die beiden letzteren hören wir jetzt.

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1: Die DDR hat den Aufzug direkt deutlich gemacht, dass sie nach wie vor an dem Treffen interessiert ist, in der Verschiebung keine Krise der deutsch-deutschen Beziehungen sieht. Und die Äußerung Honeckers in einem Interview, dass Reiseerleichterungen für DDR-Bürger...

0: Nachrichtenagentur ADN über die jüngsten Äußerungen des Bundeskanzlers zu seiner abgesagten Reise berichtet hat. Seine Verärgerung über die abrupte Absage hatte Honecker zuvor durch seinen britischen Verleger Maxwell kundtun lassen, der...
1: Im Jahr 1980, wo Killing Joke den Song über den Bezirk SO 36 geschrieben hat, ist die Stadt Berlin so ein ziemlich tristes, herunterkommendes Loch gewesen, wo eigentlich niemand hat wollen, freiwillig wohnen. Ausser natürlich die ganzen jungen Männer aus der BRD, die dann nach Berlin übergesiedelt sind, um in Westdeutschland nicht ins Militär eingezogen zu werden. Berlin ist nämlich immer noch unter der Verwaltung der Siegermächte, UdSSR, USA, England und Frankreich gewesen. Und es hat keine Militärpflicht gegeben für Deutsche. Dafür hat es unzählige besetzte Häuser gegeben.
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Die Berliner Schnauze, Claire Waldoff, besingt das Berlin, wo es nicht mehr gibt. Der Song ist 1932 geschrieben worden. Es geht nun mal alles vorbei und darum spiele ich jetzt auch den Song Abschied von der Nico.

Das Konzert von der deutsch-amerikanischen Freundschaft DAF vom 11. Juli 2015 im Astra Berlin ist so eine von diesen schönen Erinnerungen, die ich habe. Gehört haben wir die bitterböse Antwort auf die Eurovisionsschlagerschnulze «Ein bisschen Frieden» von der Sängerin Nicole. Erschienen ist der Song «Ein bisschen Krieg» auf der 5. LP von der DAF aus dem Jahr 1982. Aber es hat auch in der Schweiz wegweisende, spannende elektronische Musik gegeben. Ich spiele ein Stück «Schlachtet» von der Berner Band «Grauzone» aus dem Jahr 1981. «Return of the Heroes» von der Zürcher «Girls from Tahiti» aus dem Jahr 1984. Und von der Band «Dnieper» der Song «Red Star on My Car» aus dem Jahr 1987.

zum Abschluss von dem Block mit düsteren Post-Punk-Synthesizer-Klängen. Zwei amerikanische Bands, die geniale Units natürlich wieder mal und die experimentelle Band Monitor aus Los Angeles.

Und bevor es vergessen geht, Amen in der Kirche kommt heute von der 22. LP von der britischen The Fall aus dem Jahr 2002. Und ich spiele Crop Dust.

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0: The Fall sind das gewesen, wie so gut in jeder Sendung seit 25 Jahren, mit einem ziemlich abrupten Schluss. Es hat noch ein paar Minuten übrig bis Mitternacht und wir hören als nächstes die britischen Independent-Musiker von The Hat Shoes von ihrer einzigen LP aus dem Jahr 1981. Die Stimme hat der David Thomas von Père Ubu beigesteuert. Anschliessend dann noch ein Song von der amerikanischen Band 100 Flowers.
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Das wär's auch wieder gewesen von Look Back in Anger in der Ausgabe vom September vom Jahr 2026. Ihr hört mich in einem Monat wieder, zweite Mittwoch im Monat von 10 bis 12. Es wird auch dann wieder eine Vorproduktion sein. Tut mir leid, ich würde auch lieber live machen, aber es geht halt manchmal einfach nicht. Sag mal, ciao zusammen und spiel als letztes noch Zürcher Aboriginal Voices, aber eine Kassette, rausgekommen im Jahr 1981. Das Stück heisst Voice in the Memory.

0: Martin, kannst du bitte zu einem der Spiegel gehen und spielen, was du siehst?
1: Mikroben. Das bodenkleinste Tier. Mineralien. Luft und Wasser. Sie sind lebendig und nicht menschengemacht. Und weisen über dich und mich und sich hinaus.

0: Mitevolutionärin und Mitgestalterin auf diesem Planeten. Ah, du bist Natur, biologisch, logisch, mikrobiotisch, organisch und anorganisch. Und du bist nicht durch und durch Mensch. Ob du willst oder nicht, du bist Graswurzelrevolutionär, verbunden mit anderen und anderen.
1: Dorothea, kannst du bitte das E-Rohr auf D umstimmen?
0: D, D, wie Dinge. Was wäre, wenn Dinge einen reservierten Platz in die Ewigkeit hätten und nicht weggeworfen?

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0: Könnt ihr bitte die Amsel spielen?
1: Ich, verletzliches, sensibles, sterbliches Säugetier. Bin von heute, von morgen und bereits schon von übermorgen. Dank millionenjährige Vorfahren. Wer sind meine Urgroßmütter? Wie viele Töchter hatten sie? Bin ich aus der Cyanobakterie entstanden? Im Verlaufe von Jahrmillionen? Ich sterbliches, verletzliches Säugetier. Wer bin ich? Was bin ich? Puh. Ich, verletzliches, sterbliches Säugetier. Bin ich etwas Besonderes? Etwas Besonderes sind Amsel, Spatz und Co. Sie leben auf der Erde und können in dieses Blätterdach über dir und über mir fliegen. Und darüber hinaus. Sie sind Boten aus einer Zeit vor 66 Millionen Jahren. Haben biologische Umwälzungen und das Aussterben der Dinosaurier überlebt. Und das fünfte Massensterben. Mit den Dinosauriern. Nicht in einem Sprint, in Marathonzeiträumen von mehreren Hunderttausenden von Jahren. Dank ihrem großen Becken im Vogelrumpfskelett nun, was beweist, zuerst war der Vogel und dann das Ei. Dank dem Ei mit seiner Fähigkeit, die komplizierte Vogellunge entstehen zu lassen. Ihrem großen Gehirn, das ihnen hohe Intelligenz und exzellente Sinne für die komplexesten Flugmanöver verleiht. Dank der sie eine neue Daseinsweise gefunden haben und eine unglaubliche Vielfalt an Vögel hervorgebracht haben.

0: Wenn die Evolution nicht vorausschauen kann, wenn sie nur aus dem Augenblick heraus wirken kann, was geschieht mit mir, dem sensiblen, sterblichen Säugetier?
1: Dogo? Dogo, kannst du bitte das F-Rohr auf B umstimmen?

Oh.

Liebes Publikum, jetzt geht's zum Stummel. Falls es richtig regnen kommt, bitte sucht Unterschlupf unter den Bäumen und vielleicht sonst auch hier am Kiosk oder unter dem Zelt beim Eingang. Aber scannt doch vorher noch den QR-Code auf Leos iPad. Stellt das Mobiltelefon auf laut und drückt dann auf Play. Falls es nicht klappen sollte, schaut bei eurem Nachbarn oder bei eurer Nachbarin mit. Ihr könnt jetzt die Kopfhörer ausziehen, aber bitte zieht sie nach dem Film wieder an. Viel Vergnügen.

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politisches Jenseits gibt. Nur diese eine verrückte Welt, die du nicht verrücken kannst und die in ihrer Verrücktheit selber Heilmittel

da herum. Und verhärtest dich, wenn du versuchst, dich gegen reibungsloses Funktionieren abzusondern.

Ja, das Leben ist unordentlich. Aha. Es bleibt unordentlich. Auch wenn jemand versucht, es ordentlich zu machen.

Und jetzt, liebes Publikum, versuchen wir uns zu verknüpfen. Wir laden euch ein zu einem Tanz. Jörg und ich zeigen euch zwei Möglichkeiten, die kurze und die lange. Und es wäre selbstverständlich schön, wenn ihr einsteigen würdet in diesen Tanz.

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Schleichend, Kippen, Klima, Finanzmärkte.

Ganze Lieferketten. Ketten. Energieketten. Verkehrssysteme. Unsichtbar. Kippen. Volkswirtschaften. Demokratien. Unsichtbar kippen. Beziehungen. Oh.

Die fünf großen Planetaren. Massen aussterben. Aus heutiger Sicht in mehreren Hunderttausenden von Jahren anhaltenden Explosionen. Unsichtbar, untergründig, schleichend sind du und ich zur globalen, geophysikalischen Kraft geworden.

0: geschnippert.
1: Eh, komm einmal. Hoi, fang an.
0: Wenn du nicht weißt, wohin es dich wendet, unbekannte, unerwartete, andere Welt.
2: Natürlich sind wir in der Zahle, was hauen da, mit dem Kinde, so lang da, der Kinde, der Kinde.
0: An wen würdest du dich wenden?
3: Bilemiyorum kime.
0: Mit wem würdest du dich zusammentun?
3: Sen söyle. Bilmiyorum. Belki başka yerlere. Bilmiyorum, belki seninle.

So, dann ich kann nur,

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0: Ist der Planet auf der Intensivstation? Braucht er eine Chemotherapie? Seid ihr, bin ich, bist du mit ihm im Notfall? Weil du und ich, wir unter Solastalgie leiden, was so viel bedeutet wie das Gefühl des Verlusts von Lebensraum. Ja, und wenn Erde nicht romantisch und nostalgischer Ort ist, wenn sie wild und heftig ist, wenn du Erde nichts erklären und beibringen kannst und ich und du und wir von ihr abhängig sind, wäre Hoffnung etwas? Ist Hoffnung sexy? Ist Hoffnung notwendig? Und welche Medizin und welchen Cocktail würden wir brauchen, damit Hoffnung eine Chance hat gegen Fatalismus und Hoffnung nicht beschädigt wird? Hat jemand von euch irgendwie einen Gedanken, eine Antwort, wenn ich frage, ist Hoffnung sexy oder notwendig?
1: Evolution kennt keine Hoffnung. Und wir sind alle die fittest der Zeit als Überbleibsel. Wir sind die Letzten der Evolution. Evolution braucht keine Hoffnung. Evolution geht weiter.
0: Auch ohne uns.
1: Auch ohne uns.
0: Was findest du oder möchtest du was sagen?
2: Ich brauche Zuversicht und Hoffnung.
0: Wie ist's da hinten, in den hinteren Reihen?
3: Ich brauche auch Hoffnung. Ich glaube, es ist wichtig, weil solange wir noch hier sind, ist es sonst ein bisschen traurig.
0: Ja, und vielleicht welche Art von Hoffnung?
4: Die gemeinsame Hoffnung. Nicht alleine hoffen, zusammen hoffen.
5: Ich denke auch, durch Gemeinschaft kann Hoffnung geschaffen werden.
6: Aber was versteht man unter Hoffnung? Das ist eigentlich wichtig, oder? Ja. Was bringt mir das, wenn ich hoffen kann und es passiert aber nichts? Und ich bin schon so alt, die Jungen sollten eigentlich wissen, was tun nicht. Wir sind zwar die, die es kaputt gemacht haben, sagen sie, die Jungen, aber wie gesagt, Hoffnung ist nicht, man muss was tun. Hoffnung ist ein Gefühl oder eine, aber nicht eine Tat.
0: Danke.
7: Ich glaube, wir brauchen Ausdauer und Menschlichkeit und Mut.
0: Mut, ja.
8: Mut und Sorge tragen.
9: Ja, ich brauche Hoffnung, weil ich sonst irgendwie komisch werde. Ja.
0: Komisch, ja. Komisch fühle ich mich sehr oft. Murat, möchtest du was sagen?
10: Hoffnung stirbt mit mir.
11: Ich finde, wir sollten nicht Zeit mit Hoffnung verplempern und wirklich was tun und ja, den Mut zum Verzicht haben in erster Linie.
12: Hoffnung ist zu wenig. Wir müssen Verantwortung übernehmen. Nein, wir müssen nicht. Ich will.
13: Also klar, wenn ich nicht mehr hoffe, dann könnte ich mich ja auch umbringen. Also ich hoffe für mich und für die Zukunft, für die Kinder, jetzt, dass etwas sich nachher ändert. Und natürlich, Hoffnung genügt nicht alleine. Ich denke, Wut gehört dazu, dass man in die Handlung kommt.
0: Ja, Wut habe ich gerne.
14: Hoffnung macht meine Ziele realistisch.
15: Ich weiß gar nicht wirklich, was Hoffnung ist. Hoffnung ist ein Begriff. Und ja, vielleicht geht es um das Teilen der Vorstellung von Hoffnung. Ich weiß es nicht.
16: Also ich verbinde immer Hoffnung mit Taten. Also ohne Taten ist es sinnlos. Sie muss die beide zusammen. Also.

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Sie haben Glück. 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Bevor ich das Wichtigste vergesse, bringen Sie auch Ihre Geschichten mit. Wir wollen heute Ihre Tiergeschichten hören, eine Anekdote oder eine Begebenheit, die Sie selbst mit Ihrem Tier erlebt haben. Haben Sie ein besonderes Verhältnis zu Ihrem Hund oder Papagei? Wollen Sie ein Erlebnis mit Ihrer Katze erzählen? Haben Sie etwas, was Sie im Quartierradio erzählen möchten? Kommen Sie vorbei und melden Sie sich bei unserem Radioteam. Sie werden dann live geschaltet und können Ihre Geschichte erzählen. Oder bringen Sie Ihre singenden Hunde und sprechenden Hühner mit. 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

0: Hallo zusammen. Wir haben schon die erste Person, die da bei uns ist und würde gerne eine Geschichte über ihr Tier erzählen. Vor mir ist Elisabeth und Gloria. Hallo.
1: Weißt du wer? Gloria ist ein Pudel, eine kleine Pudel. Mir hat man gesagt, ich soll eine Geschichte erzählen, gell? Eine lustige Geschichte.
0: Genau. Sie können auswählen. Ist eine lustige vielleicht für den Anfang?
1: Ay, es gibt so viele Geschichten. Also, vielleicht erzähle ich eine Geschichte, dass man dann sehen kann durch diese Geschichte, dass Gloria, dass Hunde ein Bewusstsein haben und kognitive Fähigkeiten sogar viel, wie sagt man, qualitativ viel größer, so dass man sich vorstellen kann. Ich erzähle so eine Geschichte. Nicht etwas, das wir ihr beibringen, das lernt sie sowieso, wenn sie will, aber etwas, das sie von sich selbst allein gedacht hat. Okay?
0: Erzähle das ist so super, Geschichte. Das ist super.
1: Okay. Einmal war ich auf der Safa-Insel, gegenüber von der Safa-Insel, mit meinem Mann zusammen. Er heißt Dani. Und ich wollte nach Hause gehen, um meinen Laptop zu holen. Und das war August, der Boden war sehr heiß. Und da habe ich gedacht, ich lasse sie hier bei ihm, obwohl ich weiß, dass sie bei mir sein möchte. Und dann habe ich entschlossen gesagt, Gloria, da bleibe, ich komme gleich wieder. Und sie ist geblieben und ich habe bemerkt, dass sie nicht gepasst hat, aber sie hat nicht gestürmt. Ich habe ein bisschen komisch gefunden und dann habe ich gedacht, ja, ist egal. Und dann bin ich gelaufen. Und dort von der Safa-Insel Richtung GZ gibt es so eine kleine Brücke. Das wird eng, oder? Und dann den Rest habe ich nicht gesehen. Das hat mein Mann dann mir erzählt, oder? Gloria hat so nach vorne geschaut, als ob sie etwas am Hirn und am Überlegen wäre, oder? Und dann hat sie so getan, als ob sie Lust hätte, mit dem Ball zu spielen. Und er hat sich dabei gar nichts gedacht. Er hat sogar schon vergessen, dass ich verschwunden bin durch diese Brücke. Dann verschwindet man dort, diese Brücke und links. Und dann hat er sie losgelassen, damit sie den Ball holen kann, natürlich, oder? Und den Ball geworfen. In dem Moment, Ball ist nach vorne, oder? Geflogen. Und Gloria nach hinten. Gerannt in die Richtung, wo ich verschwunden bin. Aber so gerannt, dass die hintere Pfote neben dem Ohr war. Gerannt, wie verrückt. Und mein Mann in Panik geraten, der Arme, ist noch älter als ich. Der hatte Mühe gehabt zum Aufstehen. Und Gloria, Gloria, geschirrt. Und Gloria nichts, oder? Gloria ist verschwunden. Zum Glück, in dem Moment sind so 4, 5 junge Männer von der Brücke hinunter mit dem Grill und dem Radio, so Musik, so Techno und so. Und dann haben sie gesehen, dass mein Mann verzweifelt ist am Gloria rufen und dass so eine kleine Toypudel gesehen, dass sie rennt, schon nah von der Brücke war. Und dann haben sie zum Glück ganz korrekt reagiert. Haben sie nicht versucht, sie zu fangen, weil sie hätte nicht geschafft, sie ist sehr schnell. Und sie war so eingeschüchtert. Und dann hat sie so wie eine akute Depression, das hat sie oft. Wenn etwas ihr nicht passt, so eine akute Depression. Und dann ist sie wieder zurückgelaufen zu meinem Mann und kein Pips mehr gemacht. So als ob sie schlafen würde, so deprimiert, oder? Diese Männer würde ich gerne mich bedanken bei ihnen. Sie haben ihr Leben gerettet. Können Sie sich vorstellen? Ja. Es ist Seestraße und dann die Alpenstraße und die sehr befahrene Straße. Und so wie sie fixiert war, hätte sie gar nicht aufgepasst, die Straße überqueren. Könnte sie jetzt tot sein. Aber sehen Sie, das ist für mich ein Beweis, sie hat ein Bewusstsein. Sie weiß ganz genau, ich bin hier. Frauchen ist gegangen, oder? Und jetzt lohnt es sich nicht zu stürmen. Also, ich tue es so, wie ich spielen möchte. Das heißt, sie hat meinen Mann reingelegt.
0: Völlig ausgetrickst, ja. Oder?
1: Ja, sie hat einen Menschen, 60 Jahre alt, der sie kennt und weiß, dass sie intelligent ist. Aber trotzdem, in dem Moment, sie hat ihn reingelegt und geschafft, das, was sie wollte, befreit zu werden von der Leine. Und ist das nicht viel für einen Hund? Also, mit den Geschichten möchte ich klar machen, für einen Hund, das ist für mich ein Beweis, dass sie hat ein Bewusstsein, sie ist kognitiv wirklich sehr, wie könnte ich das auf Deutsch sagen?
0: Fortgeschritten,
1: ja,
0: oder?
1: Sie hat eine kognitive Fähigkeit, wirklich viel mehr, als man denken würde. Und sie kann planen. Sie kann planen. Und ein letztes Wort, ich denke, viele Hunde können das auch, wie Gloria kann. Man sollte ihre eigenen Hunde mehr beobachten und mehr zutrauen. Und nicht unterschätzen. Sie sind noch viel intelligenter, als man denkt.
0: Das finde ich auch. Also hört zu, was eure Tiere euch sagen wollen. Ne? Gloria, bist du bereit?
1: Sie kann sprechen, ich weiß nicht, ob ich...
0: Wir zwingen sie nicht, nur wenn sie will, oder?
1: Du, sie kann Vovó sagen. Das ist Großmutter auf Portugiesisch. Vovó. Willst du Vovó sagen, Liebling?
0: Wenn sie gestresst ist, vielleicht später.
1: Gloria, sagst du Vovó? Sag, Liebling.
0: Sie streicht jetzt. Sie weiß genau, was genau. Da ist jemand anders.
1: Ah, jetzt? Sag Vovó.
0: Der Kollege spricht dir.
1: Vovó. Fast.
0: Ja, aber dafür der andere. Dankeschön. Mega toll. Danke, Elisabeth.

bei einem schamanischen Gemeinschaftsritual in einer Zürcher Wohnbaugenossenschaftsanlage, das zudem live im Quartierradio übertragen wurde, ist letzte Woche etwas schiefgelaufen. Die Bewohner und Bewohnerinnen hatten sich zu einem Ritual im Genossenschaftsareal versammelt, um sich in Trance-Tanz in ihr eigenes Schutztier zu verwandeln. Bei dieser gebräuchlichen Methode der Verwandlung durch Tanz begibt sich eine Person in Trance, indem sie die Bewegungen ihres Krafttieres nachahmt, das jeder Mensch bei seiner Geburt erhält. Mitten im wilden Trance-Tanz, der von Tiergeräuschen begleitet wurde, verwandelten sich Teilnehmer und Teilnehmerinnen irrtümlich in einen Pitbull und eine Hauskatze. Krafttiere sind fast nie Haustiere, weil nur Wildtiere die wilde Vitalkraft besitzen, diese der Aufgabe des Schutzes entsprechen. Laut Genossenschaftsreglement ist die Hundehaltung grundsätzlich nicht erlaubt, auch wenn es sich um schamanisch herbeigerufene Krafttiere handelt. Seit der letzten Überarbeitung des Haustierreglements sind auch temporäre Krafttiere als Ferien- oder Besuchshund untersagt. Eine Verwandlung in einen Sozialhund scheiterte nach mehreren Anläufen. Die Genossenschaft denkt über eine Neubearbeitung des Hausreglements nach. Es wird geprüft, ob die Genossenschaft selbst das benötigte Berufs- oder Assistenzhundezertifikat für schamanische Ritualhunde vergeben kann.

0: Hallo, wie heißt du?
1: Ich heiße Susanne.
0: Hast du ein Haustier, Susanne?
1: Ich hatte immer Haustiere, aber ich kann eine Geschichte erzählen, die Geschichte von Rashid. Rashid ist ein Hund, ein Mischlingshund. Und Rashid war, dieser Hund gehörte zu einem Restaurant, zu einem griechischen Restaurant in der Stadt, wo ich geboren bin und aufgewachsen bin. Und Rashid saß immer vor diesem Restaurant und hat alle Leute begrüßt sozusagen. Man muss sagen, ja, weniger begrüßt als beurteilt, die so in dieses Restaurant gegangen sind. Er hat sich nicht streicheln lassen, das wusste man aber auch, dass er das nicht gerne mag. Und es ist immer jemand dann, es war ein großes Restaurant, Familienbetrieb, und es ist immer jemand von der Familie mit Rashid spazieren gegangen. Und irgendwann lief dieses Restaurant immer besser, so, und dann merkte man, sie gehen vielleicht noch so einmal am Tag, laufen sie so einmal um den Block sozusagen mit ihm. Und irgendwann war Rashid weg und kam aber so nach 1-2 Stunden wieder. Und das passierte dann.
0: Das war nicht normal, dass er weg war.
1: Nein, das war ganz sicher nicht normal. Und man war aber beruhigt, als er wiederkam. Und das wiederholte sich aber, dass er verschwand. Und dann irgendwann stellte man fest, dass Rashid, in der Nähe dieses Restaurants gab es eine Bushaltestelle. Rashid ist in den Bus gestiegen, ist in den Wald gefahren, ist im Wald spazieren gegangen und mit dem Bus wieder zurückgefahren.
0: Oh, wow.
1: Weil er gemerkt hat, keine Sau geht mehr mit ihm spazieren. Er macht das ganz alleine und die Busfahrer wurden dann alle informiert darüber. Und dann hatte Rashid ein Freifahrtticket.
0: Wirklich? Oh, wow.
1: Und das hat er jahrelang gemacht, bis er zu alt war.
0: Aua, das ist sehr speziell. Vielen Dank für diese Geschichte.
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2: Hallo, und wie heißt du?
3: Ich heiße Jasmin.
2: Weißt du eine lustige oder interessante Geschichte über ein Tier?
3: Ja, das ist eine Art Patentier von mir und einem Freund. Ich habe diesen Freund besucht in Beirut. Der hatte eine Residency in Hamra und haben wir uns sicher zweimal am Tag getroffen und sind von dort aus irgendwo hin. Und an einem Abend wollten wir essen gehen und sind auf dem Weg vorbeigekommen an einer Art Baustelle. Es ist manchmal undefinierbar dort. Ist es eine Baustelle? Ist es schon verlassen? Kommt noch mal jemand, um weiterzumachen? Und wir wollten eigentlich ganz unbedingt essen gehen und so, waren so beschwingt. Und dann haben wir so ein Mauzen gehört, so ein kleines Miauen. Und weil wir beide ein bisschen sentimental sind, sind wir stehen geblieben und haben so umgeschaut. Und da waren solche Bögen. Und in einem Bogen war ganz offensichtlich eine sehr junge Katze. Aber in dem anderen Bogen haben wir ein Rascheln gehört und beide so, das sind Ratten. Und so dieses Zusammenbringen von Ratten und dieser kleinen Katze, das war so ungemütlich. Und dann haben wir versucht, die rauszulocken aus ihrem Bogen und eigentlich zu wissen, was wir danach machen. Aber sie war sehr scheu. Und dann habe ich mit dem Schlüsselbund ganz lange geklimpert und sie kam immer wieder näher und ist immer wieder abgehauen. Ganz lang, vielleicht eine Stunde oder so, ganz lang. Und dann schließlich hat sie sich so ein bisschen selbst vergessen und hat so rumgeguckt. Und dann konnte ich sie wirklich sanft nehmen, also ohne sie gleich zu traumatisieren. Und dann hatten wir sie, aber was sollte dann passieren? Dann sind wir in die Residency zurück und die haben sofort gesagt, ja, die Katze kommt da nicht rein. Oh. Sie hatten genug von so Leuten, die immer irgendwelche Tiere angeschleppt haben und B, es gab schon eine Hauskatze, die war es sich gewohnt, gefüttert zu werden und die war sehr so, ich bin hier der Kater, so. Ja, und dann haben wir es doch irgendwie geschafft, dass sie doch rein durfte und wir haben sie in einem Wäschekorb getan, dass sie sich ein bisschen so einkuscheln kann und aber wir waren überhaupt null am Überlegen. Also sie blieb dann dort und wir sind nochmal raus. Und alle waren dann irgendwie auch in Aufruhr, weil sie in die Bibliothek gemacht hat. Und anyway, nach 3 Tagen oder so haben wir eine Patenfamilie gefunden über eine Verbindung von jemand, die dort auch wohnte. Und die Patenfamilie hat sie, wir haben die nicht kennengelernt, wir waren schon weg, die haben sie umbenannt. Erstmal, für uns hieß sie Blossom, weil sie sicher am Aufblühen war. Und für die Familie hieß sie dann Josephine, also ein bisschen nobler. Und was ich ein bisschen traurig fand, die haben gar nie ein Foto oder etwas geschickt. Also wir haben so gesagt, ja, aber wenn sie, dann schickt doch einfach ein Foto, es muss nicht gut sein. Und sie haben dann gesagt, ja, machen wir. Und es kam nie etwas. Und Ich habe das Gefühl, dass die jetzt wieder eine Straßenkatze ist, weil im Libanon ja unglaublich wenig funktioniert, ganz grundsätzlich wenig, sich die Menschen wenig, immer weniger leisten können und dann ist Katzenfutter sicher nicht das Erste, woran man denkt. Ich glaube, sie ist jetzt größer und kräftiger und kann sich behaupten auf der Straße.
2: Oh je, vielen Dank für diese Geschichte.
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0: Warum nicht mal als Mensch im Zoom-Meeting sitzen? Das haben sich Vertreter und Vertreterinnen des Verbands der Schweizer Hauskatzen auch gedacht. Für die als Windows und Mac erhältliche Software Snap-Kamera lassen sich in Videochats mit Hilfe sogenannter Lenses, das sind Videofilter, die über das Kamerabild gelegt werden, beliebige Identitäten als Avatar erzeugen. So kann man in einem Zoom-Online-Auftritt mit veränderter Haarpracht oder Mähne oder großen Ohren oder gleich ganz transformiert als Fabelwesen auftreten. Das Besondere an den Filtern ist, dass sie auch Augenbewegungen und Mimik und Stimmungen auf den Avatar übertragen können. Den Tieren ist es nun gelungen, in der Liste der über Download angebotenen Lenses auch lebendechte Avatare von Menschen zu platzieren. In der Auswahl-Suchleiste erscheinen nun auch menschliche Avatare, die verschiedene soziale und gesellschaftliche Gruppen abdecken, wie zum Beispiel Tierpfleger, Richterinnen oder Rechtsanwältinnen. Mit einem Klick verwandelt man sich in einem Zoom-Meeting in eine erfolgreiche Jungunternehmerin oder einen situierten Vertreter. Mittlerweile sind die Avatare schon so gut, dass man sie nicht mehr von realen Figuren unterscheiden kann. Erst jüngst hat sich eine Katze in den USA als Richterin geoutet. Der Katze, die bei einer Zoom-Gerichtsverhandlung mit einem Avatar von Anwalt Ponton aufgetreten sollte, passierte ein Missgeschick. Als die Videoübertragung einer Gerichtsbefragung startete, erschien der Anwalt nicht mit seinem Avatar, sondern ohne Filter als weiße Katze. Richter Roy B. Ferguson vom 394. Bezirksgericht in Texas reagierte souverän. Er schlug charmant vor, dass Anwalt Ponton seine Zoom-Einstellungen vielleicht anpassen sollte. Mr. Ponton, ich glaube, Sie haben nicht den richtigen Filter in den Videoeinstellungen eingeschaltet, sagte er. Die Anwaltskatze wirkte traurig und sah mit besorgten Augen hin und her. Können Sie mich hören, Herr Richter? Fragte die Katze. Ich weiß nicht, wie man den Menschenfilter einstellt, fuhr sie hörbar unbefordert fort. Ich habe meine Assistentin hier und sie versucht es. Um mit der Anhörung dennoch fortzufahren, bot Richter Ferguson, der sich schon des Öfteren für Diversität und Inklusion eingesetzt hatte, Folgendes an. Ich bin bereit, auch so weiterzumachen. Die Anwaltskatze Ponton wurde zunehmend nervöser und versuchte, den offensichtlichen Fehler zu vertuschen. Ich bin hier, live. Ich bin eine Katze. Die Tiere haben nur große Mühe, die Glaubwürdigkeit der gewonnenen Freiheit und Mitsprache in Videokonferenzen weiter zu nutzen. Tausende Jobs konnten durch den Verlust des Authentizitätsgefühls in Online-Medien gefährdet sein.
1: 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You might want to...
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1: I can hear you. I think it's a filter.
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0: Hallo, hallo, wir sind wieder live. Hier mit unserem Radio, Tierradio. Bei mir, neben mir sitzt Grit und sie hat auch ein paar Geschichten, aber sie erzählt uns etwas.
1: Also ich bin die Grit und ich komme aus dem Garten am Grenzsteig. Das ist ein Gemeinschaftsgarten in Wollishofen. Und ich habe dort ein Gartenatelier für Kinder aufgebaut. Und da kommen die Kinder nachmittags, Mittwoch und Donnerstag nachmittags zu mir. Und ich finde es wahnsinnig schön. Wir leben ja im Garten mit ganz, ganz vielen Tieren zusammen. Man kann es gar nicht sagen. Es gibt zum Beispiel 70 Arten von Bienen und Ameisen und Regenwürmer und Schmetterlinge und Käfer und Spinnen und einen Fuchs haben wir auch. Und ich finde es sehr, sehr berührend, mit den Kindern zu erforschen, wie man mit den Tieren zusammenlebt. Und was besonders schön ist, die Kinder haben so einen unmittelbaren Zugang zu den Kindern. Also jeder Regenwurm ist ein Fest. Jeder Käfer, den man sieht, den muss man erstmal angucken. Und jede kleine Ameise, die noch über ein Blatt läuft, ist ein wunderbares Ding. Und ich finde, es ist so eine ganz schöne Art, ein Zusammenleben auf kleinem Raum im Garten mit den Tieren, den Pflanzen und den Menschen, die dort sind, auszuprobieren. Und das ist das, was wir da tun. Also ich kann zum Beispiel eine Geschichte erzählen von Bruno. Das ist ein Kind bei mir gewesen im Gartenatelier. Und Bruno war wahnsinnig interessiert an dem Kot, der manchmal bei uns auch im Garten liegt. Und jedes Mal, wenn er kam, hat er mich wieder gefragt, Grit, ist wieder irgendwo ein Stück Kacke? Oder was ist das? Und ich habe mich dann mit Bruno sehr damit auseinandergesetzt, von welchem Tier jetzt dieser Kot kommt. Und wir haben dann rausgekriegt, es muss vom Fuchs sein. Und tatsächlich, wir haben einen Fuchs im Garten. Das ist eine sehr schöne... Bruno hat den Fuchs nie gesehen, aber er hat die Kacke gesehen vom Fuchs.
0: Ja, Füchse sind Nachttiere. Da schlafen die Kinder meistens. Man müsste eine Art spät in den Ferien mit Bruno dorthin. Und vielleicht Füchse sind der, ich habe auch ein paar Mal mehrmals Füchse in der Stadt gesehen. Und die sind gar nicht so ängstlich. Sie spazieren an einem vorbei, ihr Business machen.
1: Genau, also ich habe den Fuchs dann einmal gesehen, als ich im Gartenatelier die Tür aufgemacht habe. Da kam der Fuchs gerade, ganz ehrlich gesagt, aus der Richtung von unserem Hühnerstall. Und ich habe ihn gesehen, er hat mich gesehen. Wir hatten einen kurzen Augenblick des Check-Check-Checks. Und dann ist er abgehauen. Und wir haben ja auch Hühner. Der Fuchs stiehlt die Hühner aber nicht.
0: Und du hast ihm telepathisch zu wissen gemacht, dass er die Hühner in Ruhe lassen soll.
1: Der frisst die Hühner nicht. Vielleicht kann man noch sagen, bei den Hühnern ist auch eine schöne Geschichte. Wir haben die Hühner dann auch im Gartenatelier mit den Kindern, habe ich die dann gefüttert. Und ich finde Hühner jetzt, also ganz persönlich, sind jetzt nicht meine Lieblingstiere. Aber es war eine ganz schöne Sache, dass wir jeden Nachmittag da hingegangen sind und die gefüttert haben. Und man kriegt dann auch eine schöne Verbindung zu diesen Tieren, die man vielleicht nicht gerade als erstes so besonders mag. Aber über das Füttern, und die Kinder sind natürlich auch, die geben den Namen und die gucken, wer da, also wo die Eier herkommen und wo die, was die fressen und so weiter. Das ist auch eine spannende Auseinandersetzung. Also so ein Highlight im Gartenatelier, wenn die Kinder in den Hühnerstall gehen und die Hühner füttern. Das ist auch eine ganz schöne Beziehung, die da entsteht.

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